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1: Wir wünschen einen schönen guten Morgen und einen guten Start in diesen Freitag. Ja, und da zeigt sich heute nochmal so ein bisschen wechselhaft. Wir starten mit vielen Wolken. Da kann es am Vormittag gelegentlich auch mal noch ein bisschen Regen geben. Aber in Richtung zweite Tageshälfte, Richtung Nachmittag, Richtung Abend wird es dann freundlicher. Der Regen lässt nach, beziehungsweise

0: hört komplett auf und die Sonne kommt raus und da wird es noch ganz nett. Temperaturen halt ein bisschen unterkühlt, 18 Grad kriegen wir da in der Spitze. Das Wochenende, das zeigt sich dann wieder mal von seiner frühsommerlichen Seite. Die Temperaturen pendeln zwischen 20 und 22 Grad und an allen beiden Tagen, am Samstag und auch am Sonntag, gibt es Sonne, garniert mit ein paar schönen Wetterwolken und Niederschläge sind wirklich nur noch äußerst selten mit dabei. Um 5.
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2: Ich bin Doro Hedrich. Die energetische Sanierung an der Reichenbacher Friedensschule ist so gut wie abgeschlossen. Wie die Stadt mitteilt, wird voraussichtlich nächsten Monat alles fertig. Unter anderem wurde auf dem Gebäude eine Photovoltaikanlage samt Energiespeicher installiert, das Dach teilweise erneuert und gedämmt und die alte Kesselanlage durch eine neue ersetzt. Jetzt sind nur noch kosmetische Arbeiten zu tun, heißt es. So müssen die Bereiche, in denen gebaut wurde, noch gemalert werden. Das traditionelle Hähnewettkrähen morgen in Wöhlsdorf bei Aumar steht in der Kritik. Peter sieht die Tiere durch Transport, fremde Umgebung und mögliche Hitze unter Stress. Stattdessen schlägt die Tierrechtsorganisation ein veganes Event vor, bei dem beispielsweise die Menschen selbst krähen sollen. Als Anreiz bietet die Tierrechtsorganisation 500 vegane Würstchen an. Der örtliche Geflügelzuchtverein lehnt das jedoch ab. Vereinschef Christian Anschütz.
3: Natürlich werden auch Wassernetze reingehangen bei extremer Hitze. Das geht eine halbe Stunde und dann dürfen die Hähner wieder zu ihren Hennen. Auf Ausstellungen sehen die Hähner und Hennen und Tauben und Puten und auch andere Menschen. Das ist ganz einfach und es ist halt unser Hobby.
2: Es ist ein gelungener Auftakt der neuen Veranstaltungsreihe. Der erste Kirchplatzfeierabend am Mittwoch in Bad Elster ist ein voller Erfolg gewesen. Rund 250 Gäste füllten den Platz vor dem Rathaus, teilte die Verwaltung mit. Für Essen und Trinken sorgten zwei Vereine, der Elsteraner Fosnet Club und die Abteilung Ski der SG Medizin Bad Elster. Musik gab's von der Band Brezel Brass. Der nächste Feierabend steigt am Montag, der Eintritt dazu ist wieder frei. Es geht darum, Aufklärungsarbeit zu leisten. Deswegen sind morgen Vertreter der Deutschen Stiftung Organspende in Plauen zu Gast. Im Landratsamt soll von 10 bis 13 Uhr rund ums Thema Organspende informiert werden. Zudem gibt es Fachvorträge und ein Interview mit Patienten. Das waren die Vogtland-Radio-Nachrichten.
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0: Es ist 3:05 in wenigen Sekunden. Schönen guten Morgen, liebe Autofahrer. Sieht aber gut aus auf den Straßen. Der Verkehr rollt, haben wir nichts zu vermelden. Wenn Sie was entdeckt haben, sollten Staus, Blitzer oder mehr, dann sagen Sie es uns. Wir sagen es gerne weiter. Bimmeln Sie mal durch über die kostenlose 0800 30 30 113. Oder gerne per WhatsApp. Die Nummer steht auf vogtlandradio.de. Vielen Dank, wir wünschen eine gute Fahrt.
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0: Und mit Doro Hedrich in den Nachrichten. Einen guten Start in den Freitag wünschen wir. Schönen guten Morgen.

0: 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Widder.
1: Denken und Fühlen sind nicht das Gleiche, harmonisieren aber bei Ihnen heute ausgesprochen gut.
0: Stier.
1: Ob Sie sich mitteilen oder zuhören, heute kommuniziert nicht nur der Kopf, sondern Sie sind auch mit dem Herzen dabei.
0: Zwillinge.
1: Sprechen Sie über Dinge, die Sie bedrücken. Wenn Sie einen Schmerz in Worte fassen, verliert er ein bisschen an Schärfe.
0: Krebs.
1: Raus aus den Grübelschlaufen, raten die Sterne. Neue Erlebnisse lassen das drückende Thema in die Ferne rücken.
0: Löwe.
1: Sie agieren heute eher aus einer inneren Distanz heraus und wirken daher etwas uninteressiert oder sogar arrogant auf andere.
0: Jungfrau.
1: Eine Beziehung mit Sicherheit und Stabilität. Eine Partnerschaft, die eine Art sicherer Hafen bildet, in dem Sie Rückendeckung erhalten.
0: Waage.
1: An einem Partner mag Sie Verantwortungsbewusstsein und Zielstrebigkeit ebenso faszinieren, wie Sie die Kehrseite davon, beispielsweise sture Prinzipien, ärgern können.
0: Skorpion.
1: Sie können heute besonders am Nachmittag und Abend ganz schön launisch sein. Doch was Sie scheinbar ärgert, ist nicht der wirkliche Grund.
0: Schütze.
1: Die Launen Ihrer Mitmenschen kommen Ihnen heute in die Quere. Versuchen Sie, Gefühle einzubeziehen, auch wenn Ihr Verstand dazwischen funkt.
0: Steinbock.
1: Sie neigen

0: insbesondere in der ersten Tageshälfte zu Unsachlichkeit. Im Gespräch sind sie subjektiver und lassen sich mehr von Emotionen beeinflussen als üblich.
1: Wassermann.
0: Es fällt ihnen heute ziemlich schwer, das zu erledigen, was sie sich vorgenommen haben. Das sollten sie einfach akzeptieren.
1: Fische.
0: Ihre Bereitschaft, Brücken zu schlagen und das Gemeinsame zu betonen, ist besonders hoch. Wenn sie die richtigen Worte finden, tragen sie wesentlich zu einer harmonischen Atmosphäre bei.
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0: Sollten die Fische heute vorsichtig sein oder hat der Steinbock richtig viel Glück? Wir sagen es Ihnen. Ihr Horoskop für den Tag. 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
4: Der Start in diesen Freitag ist heute eine ziemlich bewölkte und auch zugezogene Angelegenheit. Er kann es gut und gerne am Vormittag hier und da auch mal noch ein paar Spritzer Regen geben. Richtung Nachmittag lockert es dann ein bisschen ab.

0: ist noch ein bisschen Regen möglich, aber auch am Nachmittag sehen wir dann auch die Sonne auch mal über längere Strecken. Temperaturen heute bei etwa 18 Grad. Gucken wir mal Richtung Wochenende. Es geht aufwärts, es wird wieder frühsommerlich und auch ein bisschen wärmer. Beide Tage, Samstag und Sonntag, bringen so auf Werte zwischen 20 und 22 Grad. Und es gibt so einen bunten Mix aus mehr und weniger Wolken. Dazwischen drin blinzelt auch die Sonne mal durch. Ja, Niederschläge sind am Wochenende nur noch äußerst selten der Fall. Halb sechs haben wir's.
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2: Ich bin Doro Hedrich. Die energetische Sanierung an der Reichenbacher Friedensschule ist so gut wie abgeschlossen. Wie die Stadt mitteilt, wurde auf dem Gebäude eine Photovoltaikanlage samt Energiespeicher installiert, das Dach teilweise erneuert und gedämmt und die alte Kesselanlage durch eine neue ersetzt. Das traditionelle Hähnewettkrähen morgen in Wülsdorf bei Auma steht in der Kritik. Peter sieht die Tiere durch Transport, fremde Umgebung und mögliche Hitze unter Stress. Stattdessen schlägt die Tierrechtsorganisation ein veganes Event vor, bei dem die Menschen selbst krähen sollen. Als Anreiz bietet Peter 500 vegane Würstchen an. Der örtliche Geflügelzuchtverein lehnt das jedoch ab. Es ist ein gelungener Auftakt der neuen Veranstaltungsreihe. Der erste Kirchplatzfeierabend am Mittwoch in Bad Elster ist ein voller Erfolg gewesen. Laut Verwaltung kamen rund 250 Gäste. Soweit Vogtlandradio kompakt.
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0: Wir haben es 2 Minuten nach 5:30. Hallo, liebe Autofahrer. Schönen guten Morgen. Es sieht gut aus auf den Straßen. Wir haben nichts zu vermelden. Keine Behinderungen. Auch geblitzt wird heute Morgen offenbar nicht. Wenn Sie was entdeckt haben, Staus, Blitzer oder mehr, bimmeln Sie mal durch. Wir sagen es gerne weiter. 0800 30 30 1 113 gerne per WhatsApp. Die Nummer steht auf vogtlandradio.de. Vielen Dank, wir wünschen eine gute Fahrt.
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0: Ja, da wünsche ich einen guten Start in den Freitag, heute am 5. Juni. Schönen guten Morgen, Vogtland.

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2: Es geht bewölkt in diesen Freitag und die Wolken, die werden den ganzen Tag heute aber auch dauerpräsent sein. Am Vormittag bzw. auch am frühen Nachmittag gibt es hier und da mal noch ein paar Tropfen Regen. Aber später am Nachmittag kommt dann auch die Sonne mit zum Vorschein und da wird es eigentlich noch ganz nett. Temperaturen heute eher verhalten bei maximal 18 Grad. Der Blick in Richtung Wochenende. Es geht wieder leicht aufwärts. Wir kommen an beiden Tagen auf 20 bis 22 Grad in der Spitze. Ja, und dazu gibt es am Samstag und auch am Sonntag so einen Mix aus mal mehr und mal weniger Wolken. Zwischendrin auch längere sonnige Abschnitte. Am Sonntag wird es ein bisschen windig. Niederschläge gibt es am Wochenende aber wahrscheinlich nicht. Jetzt haben wir es um 6.
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3: Ich bin Doro Hedrich. Die energetische Sanierung an der Reichenbacher Friedensschule ist so gut wie abgeschlossen. Wie die Stadt mitteilt, wird voraussichtlich nächsten Monat alles fertig. Unter anderem wurde auf dem Gebäude eine Photovoltaikanlage samt Energiespeicher installiert, das Dach teilweise erneuert und gedämmt und die alte Kesselanlage durch eine

0: neue ersetzt. Jetzt muss nur noch gemalert werden. Das traditionelle Hähnewettkrähen morgen in Wülsdorf bei Auma steht in der Kritik. Peter sieht die Tiere durch Transport, fremde Umgebung und mögliche Hitze unter Stress. Stattdessen schlägt die Tierrechtsorganisation ein veganes Event vor, bei dem die Menschen selbst krähen sollen. Als Anreiz bietet Peter 500 vegane Würstchen an. Der örtliche Geflügelzuchtverein lädt das jedoch ab. Vereinschef Christian Anschütz.
1: Natürlich werden auch Wassernäpfe reingehangen bei extremer Hitze. Das geht eine halbe Stunde und dann dürfen die Hähner wieder zu ihren Hennen. Auf Ausstellungen sehen die Hähner und Hennen und Tauben und Puten und auch andere Menschen. Das ist ganz einfach und es ist halt unser Hobby.
0: Es ist ein gelungener Auftakt der neuen Veranstaltungsreihe. Der erste Kirchplatzfeierabend am Mittwoch in Bad Elster ist ein voller Erfolg gewesen. Laut Verwaltung kamen rund 250 Gäste, die von den Karnevalisten und Skisportlern der Stadt mit Essen und Trinken versorgt wurden. Musik gab's von der Band Brezel Brass. Der nächste Feierabend steigt am Montag, der Eintritt dazu ist wieder frei. Es geht darum, Aufklärungsarbeit zu leisten. Deswegen sind morgen Vertreter der Deutschen Stiftung Organspende in Plauen zu Gast. Im Landratsamt soll von 10 bis 13 Uhr rund ums Thema Organspende informiert werden. Zudem gibt es Fachvorträge und ein Interview mit Patienten. Das waren die Vogtland-Radio-Nachrichten.
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3: Es ist 6:02. Hallo, liebe Autofahrer. Der Blick auf die Straßen. Ja, das sieht entspannt aus. Wir haben nichts zu vermelden, aber wirklich gar nichts. Der Verkehr rollt. Super Sache, wenn Sie was entdeckt haben. Staus, Blitzer oder mehr. Melden Sie es bitte über die kostenlose 0800 30 30 113. Gerne per WhatsApp, die Nummer steht auf vogtlandradio.de. Vielen Dank, wir wünschen eine gute Fahrt.
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3: Und mit Doro Hedrich in den Nachrichten. Hallo Doro, grüß dich.
4: Guten Morgen, Lemmy.
3: So, schwuppdiwupp, die Woche ist schon wieder rum, Doro. So gut wie, hä?
4: Ist doch schön. Freitag ist immer schön.
3: Ja, Freitag ist immer schön, aber wie die Woche wieder vergangen ist, hä?
4: Ja.
3: Von der Zeit her.
4: Rasend schnell.
3: Und durch, genau. So, und den einen Tag, den kriegen wir auch noch hin und dann fahren wir uns aufs Wochenende.
4: Genau.
3: Jetzt starten wir rein in den Freitag. Wir wünschen einen schönen guten Morgen.
4: Morgen.

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1: Es ist der 5. Juni 2016. In Gera startet das 24. Kindermedienfestival Goldener Spatz. Auf die kleinen und großen Besucher wartet ein vielseitiges Angebot an Filmen, Fernsehbeiträgen und Workshops. Im Zwickauer Gewandhaus fällt heute der vorerst letzte Vorhang. Nach der Musicalvorstellung Sonnenallee schließt die Hauptspielstätte des Theaters Plauen-Zwickau. Die Plauener Johanniter erkämpften sich den ersten Platz bei der Retterolympiade in Wittenberg. In der Lutherstadt setzte sich die Mannschaft aus Plauen gegen 38 andere Teams durch. Und das geschah heute vor 10 Jahren im

Schönen Freitag alle miteinander, hier ist Vogtland Radio. Wir haben es eine Minute nach 6:45. Wir gucken mal ganz schnell auf die Straßen. Da haben wir nämlich gerade eine Störungsmeldung reinbekommen, eine der ganz besonderen Art. Die B283 zwischen Adorf und Markneukirchen. Bitte Vorsicht, hier laufen Ziegen auf der Straße und auch neben der Straße entlang. Der André hat uns das gerade am Telefon mitgeteilt. Also bitte Vorsicht, B283 zwischen Adorf und Markneukirchen. Hier sind Ziegen in der Nähe der Straße unterwegs. Ansonsten, weitere Störungen haben wir aktuell nicht vorliegen. Auch geblitzt wird es an diesem Freitagmorgen offenbar noch nicht. Ja, und das Wetter, das macht heute so ein bisschen ein auf grau und trüb. Im Laufe des Nachmittags kommen auch ein paar sonnige Abschnitte dazu. Und das Ganze kriegen wir heute bei maximal 18 Grad.

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10: Heute behalten die Wolken am Himmel über dem Vogtland definitiv die Oberhand. Vor allen Dingen am Vormittag wird sich das Gewölk ziemlich kompakt und ziemlich geschlossen zeigen. Da ist kaum Platz für die Sonne. Die Lücken entstehen dann erst so in Richtung Nachmittag. Da blinzelt gleich mal durch und da wird es auch noch recht freundlich. Aber den ganzen Tag heute über müssen wir uns gelegentlich auf kurze Regenschauer einstellen und die Temperaturen sind mit 18 Grad auch nicht gerade üppig. Ein bisschen Besserung ist am Wochenende in Sicht. Es wird etwas wärmer, 20 bis 22 Grad betragen da die Höchsttemperaturen. Das geht morgen Vormittag sehr, sehr sonnig los und in der zweiten Tageshälfte ziehen ein paar schöne Wetterwolken rein. Niederschläge gibt es aber nicht. Ja, und ähnlich freundlich gestaltet sich dann auch der Sonntag. Und jetzt haben wir es 6:30.

0: bin Doro Hedrich. Die energetische Sanierung an der Reichenbacher Friedensschule ist so gut wie abgeschlossen. Wie die Stadt mitteilt, wurde auf dem Gebäude unter anderem eine Photovoltaikanlage samt Energiespeicher installiert. Das traditionelle Hähnewettkrähen morgen in Wülsdorf bei Auma steht in der Kritik. Peter sieht die Tiere durch Transport, fremde Umgebung und mögliche Hitze unter Stress. Stattdessen schlägt die Tierrechtsorganisation ein veganes Event vor, bei dem die Menschen selbst krähen sollen. Als Anreiz bietet Peter 500 vegane Würstchen an. Der örtliche Geflügelzuchtverein lehnt das jedoch ab. Es ist ein gelungener Auftakt der neuen Veranstaltungsreihe. Der erste Kirchplatz-Feierabend am Mittwoch in Bad Elster ist ein voller Erfolg gewesen. Laut Verwaltung kamen rund 250 Gäste. Soweit Vogtlandradio Kompakt.
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2: Ein paar Sekunden noch, dann ist es 6:58. Schönen guten Morgen, liebe Autofahrer, bitte Vorsicht. Die B2 ist zwischen Dorna und Wacholderbaum in beiden Richtungen gesperrt. Grund hierfür ist ein Unfall. Und die B283 zwischen Adorf und Markneukirchen. Wenn Sie da unterwegs sind, fahren Sie da bitte sehr vorsichtig. In dem Bereich laufen Ziegen auf der Straße oder neben der Straße entlang. Die sind ausgebüxt und machen einen Morgenspaziergang. Nochmal vielen Dank an den André für die Info. Und wenn Sie ergänzen können, wenn Sie auch noch was entdeckt haben, dann bimmeln Sie einfach mal durch. Wir sagen es gerne weiter. 0800 30 30 113, gerne auch per WhatsApp. Die Nummer steht auf vogtlandradio.de. Vielen Dank, wir wünschen gute Fahrt.
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2: So, Freitag ist für viele der schönste Tag der Woche. Heute haben wir den 5. Juni. Gleich gibt es die gute Nachricht am Morgen und das Wettergespräch. Zuvor noch ein Kracher 80er. F.R. David und Words. Schönen guten Morgen, Vogtland.

0: 10 Minuten nach 7:30.
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0: So, jetzt mal Hand aufs Herz. Wenn wir über Weinanbaugebiete reden möchten, was fällt Ihnen da zuerst ein? Ich denke mal, wahrscheinlich die großen traditionellen Anbaugebiete im Westen an Rhein und an Mosel. Vielleicht ja bei uns im Osten noch die Unstrut und das Gebiet um Meißen, wo angebaut wird. Ja, aber auch in Plauen, da wird Wein angebaut. Ha? Das ist meine Nachricht. Also das war mir persönlich vollkommen neu. In Plauen gibt es einen Winzer, der baut Wein an. Und der ist jetzt trinkfertig, der fruchtig trockene Solaris Weißwein des Jahres 2025. Sascha Meyer heißt der Winzer, er baut ihn auf einem sonnigen Hügel am südlichen Plauener Stadtrand an. Und im Herbst hat er seine erste Ernte eingefahren. Und das Interesse an seinem ersten Jahrgang ist richtig groß. Auch wenn die Ausbeute im Moment noch ein bisschen bescheiden ist. 40 Flaschen hat er derzeit in seinem Keller. Und jeder Kunde, der eine haben möchte, bekommt maximal

0: mal eine Flasche. Sascha Meyer arbeitet eigentlich bei einer Bank. Seine Leidenschaft hat er innerhalb weniger Jahre zumindest zum Nebenberuf gemacht und sich dafür auch eine Menge Wissen angeeignet. Und dementsprechend ist der erste Jahrgang ihm auch ganz gut gelungen. Das ist aber nur der Startschuss. Sascha Meyer plant, die Anbaufläche zu erweitern, hat das auch schon getan, hat neue Rebsorten angebaut und schon im nächsten Jahr möchte er definitiv ein bisschen mehr an Wein verkaufen. Er ist stolz auf sein Produkt Made in Vogtland und auf dessen umweltschonenden Anbau, auch wenn, wie gesagt, der Anbau noch gering ist. Aber 2026 bietet Grund zur Hoffnung, denn die jungen Triebe, die seien verlustfrei durch den Winter gekommen und hätten auch viele Blütenansätze. Kann also gut sein, dass es im nächsten Jahr dann mal, dass es einige Flaschen mehr Wein mit in Plauen gibt. Super Sache, für uns ist das heute die gute Nachricht. Und wenn Sie auch mal so ein Ereignis oder eine Begebenheit oder auch eine nette Geschichte haben, die wir hier als gute Nachricht am Morgen bringen können, dann lassen Sie uns das einfach mal wissen. Schreiben Sie uns einfach mal eine Mail an gutenachricht@vogtlandradio.de.
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0: Sekunden noch, dann ist es 6:45 hier ist Vogtland Radio am Freitag. Schnell der Blick auf die Straßen, Vorsicht auf der anderen Richtung Nürnberg. Zwischen Dittersdorf und Schleiz, da liegen Reifenteile auf der Fahrbahn. Die B2 ist zwischen Donner und Wacholderbaum in beiden Richtungen gesperrt. Grund ist ein Unfall. Und auf der B283 zwischen Adorf und Markneukirchen, da laufen Ziegen in der Nähe der Straße herum. Auch da bitte große Vorsicht.
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0: Und mit unserem Vogtland Radio Wetterexperten Stefan Bender. Grüß dich, guten Morgen, Stefan.
2: Hallo, guten Morgen, Thomas.
0: So, Stefan, jetzt nehmen wir mal ein bisschen die Angst vom Wochenende.

0: Denn wenn ich rausgucke, grau und trüb und zugezogen und so weiter, das ist halt nur eine Eintagspflege, ja?
1: Oder? Man hat Angst vom Wochenende. Das habe ich jetzt auch noch nicht gehört.
0: Wettermäßig meine ich das. Weißt
1: okay,
0: schon,
1: das hättest du vielleicht dazu sagen sollen.
0: Ich wollte dich einfach mal ein bisschen flashen, wie man das heute nennt.
1: Das hast du auch eben geschafft.
0: Siehst du? Yay.
1: Ja, ist doch gut, wenn wir die graue Suppe jetzt mal abarbeiten. Wir haben ja noch kein Wochenende. Ja. Wir müssen noch arbeiten, viele andere müssen auch noch arbeiten. Mhm. Und da ist es ja jetzt wirklich nicht so dramatisch, wenn da draußen einfach Wolken hängen. Gibt ein paar Schauer hier und da. Aber im Laufe des Tages, also um die Mittags, dann am Nachmittag kommt sie durch, die Sonne, ab und zu. Also ich will jetzt nicht versprechen, dass wir ein super schönes, tolles Frühsommerwetter jetzt bekommen am Nachmittag, aber ab und zu kommt die Sonne durch. Es geht auch nicht ganz ohne Schauer ab, aber die Lücken für die Sonne werden größer und die Temperatur geht nach oben. Wir haben am Nachmittag Spitzenwerte im Elstergebirge um die 16 Grad. Und an der Saale, an der Zwickauer Mulde bis zu 19 Grad, natürlich auch an der Weißen Elster.
0: Okay, also es wird so einen kleinen sonnigen Touch im grauen, trüben Wetter geben. So ein kleines bisschen so. Na, ist doch schon mal was. So, weil du gesagt hast, wir arbeiten das heute ab, dann denke ich mal, das Wochenende wird freundlicher, oder? Wie soll ich das jetzt interpretieren, bitteschön?
1: So ähnlich kannst du das stehen lassen, ja.
0: Ah, ja.
1: Also es gibt natürlich, wie immer beim Wetter, gibt es natürlich kleine Einschränkungen, die ich gerne zelebriere. Aber morgen zum Beispiel, früh aufstehen ist die Devise und den Vormittag so richtig schön mitnehmen. Das Wetter ist zwar nicht warm, morgen früh 8 bis 5 Grad hier und da gibt es auch Nebel, aber der verschwindet ganz schnell und dann haben wir einen tollen Vormittag. Also morgen früh und morgen Vormittag scheint oft fast ungestört die Sonne. Da gibt es einen strahlenblauen Himmel und am Nachmittag kommen neben der Sonne die obligatorischen Quellwolken dazu und gegen Abend ist dann auch mal ein Schauer dabei, hier und da.
0: Ja.
1: Aber bis dahin kriegen wir 18 bis 22 Grad. Wie gesagt, keine schweißigen Temperaturen, aber immerhin.
0: Klingt gut. Schöner Frühsommertag. Ist dann der Sonntag auch so freundlich?
1: Er ist sehr freundlich, er bringt eine schöne Prise vom Nordatlantik zu uns. Es wird nicht allzu warm, 17 bis 20 Grad, aber es scheint die Sonne. Es gibt diese Cumulus Humilis Wolken, diese flachen...
0: Ach genau, die, ja Stefan, richtig.
1: Ja genau, du kennst
0: genau
1: diese.
0: Genau die, ja, ja.
1: Schönwetterwolken für dich übersetzt. Also es ist kein Regen, kein Schauer dabei und ich würde sagen, nehmen wir mit, oder?
0: Ja, das ist ja auf jeden Fall. Das ist doch klasse. Heute mal so ein bisschen grau, das arbeiten wir mit dem Ende der Arbeitswoche noch ab. Und dann freuen wir uns auf ein schönes, entspanntes und auch vielfach sonniges Wochenende.
1: Ja? Jetzt habe ich dir hoffentlich alle Ängste vom Wochenende genommen.
0: Ja, Gott sei Dank, Stefan. Ich gucke jetzt beruhigter in den Rest des Tages rein. Super.
1: Das freut mich.
0: Und ich freue mich jetzt schon auf unser nächstes Gespräch in 2 Stunden. Bis dann. Mach's gut. Ciao.

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1: Heute Vorbeintag zeigt sich der Himmel über den Vogtlandach komplett geschlossen. Da ist mit Sonne so gut wie gar nichts. Die blickt erst in Richtung Nachmittag mal durchs Gewölk durch. Wird aber auch nur kurze Auftritte bekommen. Und über den Tag verteilt sind heute immer wieder kurze Regenschauer mit auf dem Wetterplan. Die Temperaturen erreichen 18 Grad. Gucken wir Richtung Wochenende. Es ist eine deutliche Besserung in Sicht. Das geht schon morgen am Samstag los. Am Vormittag jede Menge Sonnenschein. In Richtung Nachmittag ziehen dann ein paar schöne Wetterwolken rein. Es gibt morgen aber keine Niederschläge bei Temperaturen um 22 Grad. Und auch der Sonntag bringt's auf ähnliche Werte und bringt uns so einen schönen Frühsommer-Mix mit ein paar Wolken und viel Sonne bei 21 Grad. Ja, und auch am Sonntag bleibt es weitgehend trocken. Jetzt haben wir es um 7.
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2: Ich bin Doro Hedrich. Nach einem Jahr Bauzeit sind die zwei neuen Tennisplätze in Falkenstein nun dem örtlichen Sportverein übergeben worden. Neben den Plätzen wurden auch die Entwässerung erneuert und zwei Lagercontainer für den TSV bereitgestellt. Finanziert wurde die Modernisierung in Höhe von 570.000 Euro, größtenteils über ein Stadtentwicklungsförderprogramm. Die Verwaltung weist darauf hin, dass die Plätze nicht nur den Vereinsmitgliedern, sondern allen zur Verfügung stehen. Gebucht werden können die Plätze bald online, heißt es. Die energetische Sanierung an der Reichenbacher Friedensschule ist so gut wie abgeschlossen. Wie die Stadt mitteilt, wird voraussichtlich nächsten Monat alles fertig. Unter anderem wurde auf dem Gebäude

0: eine Photovoltaikanlage samt Energiespeicher installiert, das Dach teilweise erneuert und gedämmt und die alte Kesselanlage durch eine neue ersetzt. Jetzt muss nur noch gemalert werden. Das traditionelle Hähne-Wettkrähen morgen in Wühlsdorf bei Auma steht in der Kritik. Peter sieht die Tiere durch Transport, fremde Umgebung und mögliche Hitze unter Stress. Stattdessen schlägt die Tierrechtsorganisation ein veganes Event vor, bei dem die Menschen selbst krähen sollen. Als Anreiz bietet Peter 500 vegane Würstchen an. Der örtliche Geflügelzuchtverein lehnt das jedoch ab, so Vereinschef Christian Anschütz.
1: Natürlich werden auch Wassernäpfe reingehangen bei extremer Hitze. Das geht eine halbe Stunde und dann dürfen die Hähner wieder zu ihren Hennen. Auf Ausstellungen sehen die Hähner und Hennen und Tauben und Puten und auch andere Menschen. Das ist ganz einfach und es ist halt unser Hobby.
0: Es ist ein gelungener Auftakt der neuen Veranstaltungsreihe. Der erste Kirchplatz-Feierabend am Mittwoch in Bad Elster ist ein voller Erfolg gewesen. Laut Verwaltung kamen rund 250 Gäste, die von den Karnevalisten und den Skisportlern der Stadt mit Essen und Trinken versorgt wurden. Musik gab's von der Band Brezel Brass. Der nächste Feierabend steigt am Montag, der Eintritt dazu ist wieder frei. Es geht darum, Aufklärungsarbeit zu leisten. Deswegen sind morgen Vertreter der Deutschen Stiftung Organspende in Plauen zu Gast. Im Landratsamt soll von 10 bis 13 Uhr rund ums Thema Organspende informiert werden. Zudem gibt es Fachvorträge und ein Interview mit Patienten. Das waren die Vogtland-Radio-Nachrichten.
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4: Gleich 3 Minuten nach 7. Hallo liebe Autofahrer, schönen guten Morgen. Wir gucken auf die B2 zwischen Dorna und Wacholderbaum hier. Die Bundesstraße ist in beiden Richtungen gesperrt. Grund dafür ist ein Unfall. Ja, und ansonsten haben wir noch eine Meldung von der A9 Richtung Nürnberg. Zwischen Dittersdorf und Schleiz, da liegen Reifenteile auf der Fahrbahn. Dort auch bitte große Vorsicht. Jo, für den Fall, dass Sie noch was entdeckt haben, dann sagen Sie es uns. Wir sagen es gerne weiter. 0800 30 30 113 ist unsere Hotline. Oder Sie schicken eine WhatsApp, die Nummer steht auf vogtlandradio.de. Vielen Dank, wir wünschen eine gute Fahrt.
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4: Und mit Doro Hedrich in den Nachrichten. Doro, grüß dich. Hallo.
5: Guten Morgen.
4: Doro, bei uns im Vogtland gibt es ja so ein paar Orte, die haben ganz lustige Namen.
5: Ja.
4: Ich denke mal nur an Lederhose.
5: Ja.
4: An der A9 ist eine eigene Abfahrt sogar. Mhm. Und da gibt es auch noch den Ort Wilde Taube.
5: Das stimmt. Bin schon durchgefahren.
4: Ja. Mhm. Schönes kleines Örtchen, liegt im Thüringer Vogtland. Und da wird an diesem Wochenende richtig groß gefeiert. Mhm. Die haben ein Jubiläum auf dem Plan. Und ich habe mich damals so ein bisschen schlau gemacht und du wirst nicht glauben, ich habe sogar herausbekommen, woher der Ort Wilde Taube seinen Namen hat.
5: Okay.
4: Hä? Das klären wir gleich in wenigen Minuten. Wir wünschen einen schönen Freitag, schönen guten Morgen.
5: Morgen.

0: Freitagmorgen, wir haben es 7:10.
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0: Der Ort Wilde Taube liegt direkt an der B92 zwischen Greiz und Weida. Er ist nicht sehr groß, hat nur ein paar hundert Einwohner, aber die freuen sich schon mächtig auf das kommende Wochenende. Da wird es nämlich eine große Party geben. Wilde Taube feiert seinen 275. Geburtstag. Im Jahre 1751 ist der Ort erstmals urkundlich erwähnt worden.

0: Ja, und für das Jubiläum ist eine ganze Menge geplant und ich habe gestern mal mit Conny Simon gesprochen. Sie ist die Inhaberin eines mobilen Pflegedienstes und einer Tagespflege im Ort und sie ist eine von den unzähligen Helfern, die in den vergangenen Monaten sehr fleißig waren und ein tolles Festwochenende organisiert haben. Ja, und ich wollte von ihr zuerst mal wissen, wie denn Wilde Taube eigentlich zu seinem ungewöhnlichen, ja, und auch recht lustigen Namen gekommen ist.
1: Laut meines Wissens kommt der Name Wilde Taube zustande durch einen Vogel. Ich nehme an, durch eine wilde Taube, die damals auf einer Schankwirtschaft gelandet hat. Die Schenke war schon da und die Taube kam angeflogen und zack war der Name Wilde Taube geboren.
0: Ja, und zack, die Herkunft des Namens wäre jetzt geklärt. Wie wird denn nun am Samstag das Fest gefeiert?
1: An dem Samstag starten wir mit dem Riesenhöhepunkt. 14 Uhr findet der große Festumzug statt. Unter dem Motto Wilde Taube früher und heute. Wir sind ungefähr 40 Bilder. Es ist dabei der Geflügelverein, es ist die Arztpraxis dabei, die Schalmeinkapellen kommen, die anderen Vereine, die es alles gibt. Es gibt eigentlich keinen aus dem Ort, der nicht irgendwie involviert ist an dem Festumzug. Er geht einmal durchs Dorf, beginnend am Schwan. Und wir hoffen echt auf ganz, ganz viele Zuschauer.
0: Und nach dem Festumzug geht die Party dann auf dem Sportplatz in Wilde Taube weiter. Dort haben dann auch etliche Gewerbetreibende des Ortes ihre Stände aufgebaut. Es gibt historische Rückblicke auf die Geschichte des Ortes mit vielen Bildern, aber das ist noch längst nicht alles.
1: Die offizielle Eröffnung beginnt 15 Uhr auf dem Sportplatz mit Landrat und Bürgermeister und allen anderen Ehrengästen. Anschließend findet dann ein buntes Nachmittagsprogramm statt, wo auch nochmal alle Gewerbetreibenden aus der Wilden Taube ihren Stand haben. Ich weiß, dass der Kindergarten seinen großen Auftritt dort hat. Und es wird eine große Vorführung unserer Jugendfeuerwehr geben. Und ab 20 Uhr wird natürlich das Tanzbein gesprungen mit der Band MRB Live.
0: Ja, und am Sonntag lädt dann ein musikalischer Frühschoppen und Wettbewerbe der Vereine das Festwochenende so langsam zum Ausklingen. Aber bereits am Samstag ab 10 Uhr lädt Conny Simon und ihr Team zum Tag der offenen Tür in ihren ambulanten Pflegedienst und die Tagespflege ein. Es gibt eine Hüpfburg, es gibt rosterne Tombola und viele Informationen. Und beim Festumzug wird das Team dann mit einem ganz edlen Hingucker am Start sein.
1: Unser persönlicher Höhepunkt wird auch die Teilnahme mit unserem Krankentransport B1000 sein, der seinen ersten Auftritt hat. Den habe ich vor 2 Jahren einfach mal so 3-2-1 ersteigert. Habe ich vorher noch nie in meinem Leben gemacht. Auf einmal war er mir. Und jetzt geht die Post ab, hoffe ich zumindest.
0: Na, aber sicher, er wird schon gut durchhalten, das gute Stück. Am Wochenende feiert die Gemeinde Wilde Taube mit vielen Highlights ihren 275. Geburtstag. Wir sprachen dazu mit Conny Simon und wünschen jetzt schon mal viel Spaß und gutes Gelingen.

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Wir haben 7:58 und wir gucken mal auf die Straßen. Bitte Vorsicht auf der A9 Richtung Nürnberg zwischen Tittersdorf und Schleiz. Da liegen Gegenstände auf der Fahrbahn. Dann haben wir noch eine Meldung von der B2 zwischen Donner und Wacholderbaum. Ist die Bundesstraße derzeit in beiden Richtungen gesperrt. Grund dafür ist ein Unfall. Ja, und Blitze haben wir und das nicht zu knapp heute Morgen. Da geht ja einiges Wahnsinn. Und zwar auf der A72 zwischen Treuen und Blauen Ost stehen sie. Der wird da gerade eben aufgebaut, haben wir vom René erfahren. Und dann haben wir Blitzer noch in Reichenbach am Schwimmbad in der 30er-Zone. Das hat uns die Mandy gesteckt. Und in Bad Elster auf der Bahnhofstraße ebenfalls in der 30er-Zone haben wir auch noch einen Blitzer. Vielen Dank an den Christian für die Info. Ja, und am Himmel haben wir heute viele, viele Wolken. Richtung Nachmittag gibt es auch ein bisschen Sonne, aber immer auch mal kurze Regenschauer. Und das Ganze bei maximal 18 Grad. Schönen guten Morgen.

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4: Das wird es heute bei uns im schönen Vogtland. Ist definitiv eine ziemlich zugezogene Angelegenheit. Schuld daran sind einfach die vielen dicken Wolken, die am Himmel hängen. Und die werden zumindest am Vormittag kaum mal eine Lücke bieten für die liebe Sonne. Richtung Nachmittag sieht es dann besser aus. Dann kommt Klärchen des Öfteren mal zum Zug. Über den Tag verteilt gibt es aber auch immer wieder kurze Niederschläge. Temperaturen maximal 18 Grad. Gucken wir noch mal schnell Richtung Wochenende. Das wird eigentlich ganz entspannt. 20 bis 22 Grad betragen an beiden Tagen die Höchstwerte. Der Samstag, also morgen, das geht schon sehr, sehr freundlich los. Da wird es am Vormittag viel Sonnenschein geben. Richtung Nachmittag schiebt es ein paar Wolken mit rein, Niederschläge. Wahrscheinlich aber erst so Richtung Abend, Richtung Nacht zum Sonntag. Und der Sonntag selber bleibt dann trocken, wird ein bisschen windig, bringt uns aber auch einen schönen Mix aus Wolken und Sonne. Gleich haben wir es eine Minute nach 7:30.
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5: Ich bin Doro Hedrich. Nach einem Jahr Bauzeit sind die zwei neuen Tennisplätze in Falkenstein nun dem örtlichen Sportverein übergeben worden. Neben den Plätzen wurden auch die Entwässerung erneuert und zwei Lagercontainer für den TSV bereitgestellt. Die energetische Sanierung an der Reichenbach

0: Jahre Friedensschule ist so gut wie abgeschlossen. Wie die Stadt mitteilt, wurde auf dem Gebäude unter anderem eine Photovoltaikanlage samt Energiespeicher installiert. Es ist ein gelungener Auftakt der neuen Veranstaltungsreihe. Der erste Kirchplatzfeierabend am Mittwoch in Bad Elster ist ein voller Erfolg gewesen. Laut Verwaltung kamen rund 250 Gäste. Soweit Vogtlandradio Kompakt.
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2: Hallo liebe Autofahrer, wir haben es gleich 8:02. Der Blick auf die Straßen. Bitte Vorsicht auf der A9 Richtung Nürnberg zwischen Dittersdorf und Schleiz. Da liegen Reifenteile auf der Fahrbahn. Dann die B2 ist die Bundesstraße, ist zwischen Dorna und Wacholderbaum in beiden Richtungen komplett gesperrt. Und dann haben wir Blitzer auf der A72 zwischen Dreun und Plauen Ost, kurz vor der Talsperre. Der Blitzer ist gerade aufgebaut worden. Dankeschön an den René für die Info. Dann Reichenbach am Schwimmbad, stehen sie in der 30er-Zone, hat die Mandy mitgeteilt. Und der Christian hat sich gemeldet, einen Blitzer entdeckt in Bad Elster auf der Bahnhofstraße in der 30er-Zone. Ja, das war's dann auch schon von uns. Wenn Sie noch was entdeckt haben, wenn Sie ergänzen können, bimmeln Sie mal durch. Wir sagen es gerne weiter. 0800 30 30 113 oder gerne auch per WhatsApp. Die Nummer steht im Netz auf vogtlandradio.de. Dankeschön, wir wünschen eine gute Fahrt.
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2: Einen schönen Freitag alle miteinander. Heute haben wir den 5. Juni. Schönen guten Morgen, Vogtland. Gleich gibt's bei uns Neues vom Sport.

0: Nach 7:30 haben wir's.
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0: Hallo Doro, ich grüße dich.
2: Guten Morgen, Lenny.
0: Doro, es ist schon Wahnsinn, ne, was der VfB Schöneck in den letzten Monaten so vollbracht hat.
2: Ja.
0: Die Mannschaft steht nach nur einer Saison vor dem Durchmarsch in die Landesliga. Und dazu fehlen nur noch 4 Punkte. Aber das Team erwartet ein kniffliges Auswärtsspiel.
2: Es geht gegen Liechtenstein und die haben ja letzte Woche beim 2:2 gegen Oelsnitz gezeigt, was geht. Dann reist Oelsnitz als Tabellenvierter nach Irfers-Grün. Es wird vorerst das letzte Match in der Landesklasse sein, denn der BSV muss nach dieser Saison wieder zurück in die Vogtlandliga. Der SC Syrau kämpft dagegen noch um den Klassenerhalt und kann den mit einem Sieg gegen Annaberg auch festzurren.
0: Nach der Saison ist vor der Saison, deshalb dreht sich auch jetzt schon bei den Fußball-Oberligisten aus dem Vogtland das Personalkarussell. Der VfC Plauen hat jetzt bekannt gegeben, dass 6 Spieler den Verein verlassen werden.
2: Das sind Gabriel Michalek, Torhüter Karl Pischon, Viktor Habermann, Isaac Eichi, Tyron Hake und Max Winter. Der VfB Auerbach, der konnte schon einige neue Gesichter begrüßen, auch an der Seitenlinie. Sandy Trippner, bislang U19-Trainer in Auerbach, wurde jetzt als Co-Trainer von Tommy Färber vorgestellt. Und neuer Assistenztrainer ist Marcel Maschke, der schon beim VfC, VfB und in Jena spielte.
0: Der TSV Teilditz ruft morgen zu einem Benefiz-Tischtennisturnier auf. Dabei soll Geld für die Sanierung der St. Jakobi-Kirchtürme gesammelt werden.
2: Das Turnier richtet sich an Nichtaktive. Los geht's morgen 10 Uhr an der Turnhalle des beruflichen Schulzentrums in Oelsnitz. Wer daran teilnehmen möchte, sollte ein kleines Startgeld geben. Gern gesehen sind da 10 Euro.
0: Und am Wochenende stehen in Gera wieder alle Zeichen auf Radsport. Denn mit dem Fahrradfrühling und dem Startschuss des Stadtradelns stehen morgen gleich 2 sportliche Höhepunkte auf dem Programm.
2: Jeder kann da beim Stadtradeln mitmachen und so viele Kilometer wie möglich sammeln. Ob im Team oder als Einzelkämpfer im offenen Team, das ist völlig egal. Anmelden kann man sich über die Extra-App oder auf stadtradeln.de/gera. Und beim Fahrradfrühling morgen ab 14 Uhr vor dem Cook, da besteht auch die Möglichkeit, sich sein Fahrrad kodieren zu lassen.
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1: Das Wetter ist heute an diesem Freitag, zeigt sich etwas trüb und auch zugezogen. Schuld daran sind die vielen Wolken, die sich über Nacht reingeschoben haben. Und die bleiben heute im Laufe des Tages definitiv auch wetterbestimmend. Am Vormittag gibt es eine ziemlich kompakte Wolkendecke Richtung Nachmittag. Auch mal ein paar kurze Auflockerungen. Temperaturen heute um die 18, vielleicht auch 19 Grad. Und es sind immer wieder kurze Regenschauer möglich. Gucken wir Richtung Wochenende. Es wird freundlicher, zumindest sonniger. Das geht schon morgen am Samstag los in den Morgenstunden. Viel, viel Sonne bis in die Mittagszeit hinein. Auch vielerorts strahlend blauer Himmel. Richtung Nachmittag schieben sich da ein paar schöne Wetterwolken rein. Niederschläge gibt es wahrscheinlich aber nicht. Ja, und der Sonntag bringt ein ähnliches Bild. Sonntagnachmittag wird es ein bisschen windig. Aber auch da haben wir viel, viel Sonnenschein garniert mit schönen Wetterwolken. Und an beiden Tagen kommen die Temperaturen auf 20 bis 22 Grad. Und jetzt haben wir es um 8.
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2: Ich bin Doro Hedrich. Ultrawanderin Christine Zier steuert weiter auf Plauen und einen neuen Weltrekord zu. Wie die Vogtländerin über die sozialen Netzwerke mitteilt, hat sie auch die dritte Nacht gut bewältigt. Gegen 6 Uhr standen bis zum Ziel noch 84 Kilometer aus. Christine Zier war am Dienstagmorgen zu ihrem Nonstop-Marsch ohne Pause und ohne Schlaf aufgebrochen. Sie läuft eine 404 Kilometer lange Route in Herzform, um ihre Verbundenheit mit der Region zu zeigen. Geplant war, dass sie Plauen heute Nachmittag erreicht. Läuft sie weiterhin im Schnitt 5 km/h, dürfte sie aber erst am späten Abend zurück sein. Nach einem Jahr Bauzeit sind die 2 neuen Tennisplätze in Falkenstein nun dem örtlichen Sportverein übergeben worden. Neben den Plätzen wurden auch die Entwässerung erneuert und 2 Lagercontainer für den TSV bereitgestellt. Finanziert wurde die Modernisierung in Höhe von 570.000 Euro, größtenteils über ein Stadtentwicklungsprogramm. Die Verwaltung weist darauf hin, dass die Plätze nicht nur den Vereinsmitgliedern, sondern allen zur Verfügung stehen. Gebucht werden können die Plätze bald auch online, heißt es. Die Polizei in Gera ist auf der Suche nach einem jungen Mann, der am Dienstag

0: seine Frau ausgeraubt hat. Er hielt der 20-Jährigen auf dem Rewe-Parkplatz in der August-Bebel-Straße ein Pfefferspray ins Gesicht, riss ihr einen Stoffbeutel aus den Händen und flüchtete. Trotz Fahndung fehlt von dem Mann jede Spur. Er ist etwa 18 Jahre alt, 1,70 groß, schlank und sprach akzentfrei Deutsch. Die Rede ist auch von einer markanten dickeren Nase und blonden lockigen Haaren mit Undercut. Mit 2 Bronzemedaillen sind die Bundesliga-Ringer des RSV Rotation Greiz in die deutsche Meisterschaft gestartet. Sowohl Neuling Paul Müller als auch Niklas Nimtz siegten im Kampf um Platz 3 und sicherten sich Edelmetall. Ernüchternd dagegen die Ergebnisse von Gunnar Frisch und Moritz Langer. Beide schieden nach 2 Niederlagen aus. Heute werden die Kämpfe fortgesetzt. Die Meisterschaft im bayerischen Elsenfeld geht bis Sonntag. Das waren die Vogtland-Radio-Nachrichten.
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2: Wir haben es gleich 3:08. Schönen guten Morgen, liebe Autofahrer, der Blick auf die Straßen. Sieht entspannt aus, was die Störungsmeldungen angeht. Da haben wir nämlich gar nichts vorliegen. Aber es gibt Blitzer auf der A72 in Richtung Hof zwischen Treuen und Plauen-Ost. In Reichenbach am Schwimmbad in der 30er-Zone. In Bad El auf der Bahnhofstraße, ebenfalls in der 30er-Zone und in Gera-Lusan auf der Nürnberger Straße. Dankeschön an den Hucki für die Info. Das war's. Wenn Sie noch was haben, wenn Sie ergänzen können, tun Sie es bitte schön über die kostenlose 0800 30 30 113. Gerne per WhatsApp. Die Nummer steht auf vogtlandradio.de. Vielen Dank, wir wünschen eine gute Fahrt.
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2: Und mit Doro Hedrich in den Nachrichten. Doro, grüß dich, hallihallo.
3: Guten Morgen, Lemmy.
2: Doro, heute ist Welttag des Ketchups. Bist du da so ein bisschen Fan davon, oder?
3: Also, wenn du mich fragst, Pommes mit Ketchup oder Mayo, dann sag ich immer Mayo. Also, Ketchup ist nicht so meins.
2: Ist nicht so deins?
3: Nee.
2: Auch nicht auf die Roster drauf?
3: Nee, da schon gar nicht. Hallo.
2: Zwei Thüringer
3: unter
2: sprechen.
3: Unter sich, ja.
2: Unter sich. Roster mit Ketchup.
3: Senf. Es geht nur mit Senf. Also,
2: ja. Ja.
3: Das schmeckt nur mit Senf. Ja. Ich kann das gar nicht verstehen, wenn man da Ketchup drauf macht.
2: Ja.
3: Tut mir wirklich leid, mein Kind ist es ja auch mit Ketchup. Aber
2: ja. Senf, nichts anderes. Ja. Alles andere ist Vergewaltigung an der Wurst, finde ich. Verstehst du? Gut, okay, wem es mag, aber nee. Ketchup meinetwegen auf die Erdbeertorte passt farblich gut dazu, aber ansonsten auf die Wurst gehört Senf. So einfach ist es. Schönen Freitag, schönen guten Morgen.

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1: Es ist der 5. Juni 2016. In Gera startet das 24. Kindermedienfestival Goldener Spatz. Auf die kleinen und großen Besucher wartet ein vielseitiges Angebot an Filmen, Fernsehbeiträgen und Workshops. Im Zwickauer Gewandhaus fällt heute der vorerst letzte Vorhang. Nach der Musicalvorstellung Sonnenallee schließt die Hauptspielstätte des Theaters Plauen-Zwickau. Die Plauener Johanniter erkämpften sich den ersten Platz bei der Retterolympiade in Wittenberg. In der Lutherstadt setzte sich die Mannschaft aus Plauen gegen 38 andere Teams durch. Und das geschah heute vor 10 Jahren im Vogtland.

0: 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Widder.
1: Denken und fühlen sind nicht das Gleiche, harmonisieren aber bei Ihnen heute ausgesprochen gut.
0: Stier.
1: Ob Sie sich mitteilen oder zuhören, heute kommuniziert nicht nur der Kopf, sondern Sie sind auch mit dem Herzen dabei.
0: Zwillinge.
1: Sprechen Sie über Dinge, die Sie bedrücken. Wenn Sie einen Schmerz in Worte fassen, verliert er ein bisschen an Schärfe.
0: Krebs.
1: Raus aus den Grübelschlaufen, raten die Sterne. Neue Erlebnisse lassen das drückende Thema in die Ferne rücken.
0: Löwe.
1: Sie agieren heute eher aus einer inneren Distanz heraus und wirken daher etwas uninteressiert oder sogar arrogant auf andere.
0: Jungfrau.
1: Eine Beziehung mit Sicherheit und Stabilität. Eine Partnerschaft, die eine Art sicherer Hafen bildet, in dem Sie Rückendeckung erhalten.
0: Waage.
1: An einem Partner mag Sie Verantwortungsbewusstsein und Zielstrebigkeit ebenso faszinieren, wie Sie die Kehrseite davon, beispielsweise sture Prinzipien, ärgern können.
0: Skorpion.
1: Sie können heute besonders am Nachmittag und Abend ganz schön launisch sein. Doch was Sie scheinbar ärgert, ist nicht der wirkliche Grund.
0: Schütze.
1: Die Launen Ihrer Mitmenschen kommen Ihnen heute in die Quere. Versuchen Sie, Gefühle einzubeziehen, auch wenn Ihr Verstand dazwischen funkt.
0: Steinbock.
1: Sie neigen insbesondere in der ersten Tageshälfte zu Unsachlichkeit. Im Gespräch sind Sie subjektiver und lassen sich mehr von Emotionen beeinflussen als üblich.
0: Wassermann.
1: Es fällt Ihnen heute ziemlich schwer, das zu erledigen, was Sie sich vorgenommen haben. Das sollten Sie einfach akzeptieren.
0: Fische.
1: Ihre Bereitschaft, Brücken zu schlagen und das Gemeinsame zu betonen, ist besonders hoch. Wenn Sie die richtigen Worte finden, tragen Sie wesentlich zu einer harmonischen Atmosphäre bei.
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das Vogtlandradio in 11 Minuten haben wir es 8:30. Wir gucken schnell mal auf die Straßen. Da heute der Verkehr, das sieht richtig gut aus. Blitzer haben wir aber in, auf der A72 in Richtung Hof zwischen Treuen und Plauen Ost, in Gera Lausanne auf der Nürnberger Straße, in Bad Elster auf der Bahnhofstraße und in der 30er-Zone dort und auch in Reichenbach am Schwimmbad in der 30er-Zone. Ansonsten heute viele Wolken, erst Richtung Nachmittag, paar kurze sonnige Momente, hier und da ein bisschen Regen und das Ganze bei

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8: Dicke, fette Wolken haben sich über die Nacht ins Vogtland reingeschoben und die werden auch den ganzen Tag heute am Himmel hängen bleiben. Es gibt später dann mal ein paar kurze sonnige Abschnitte. Aber so ganz makellos wird es heute nicht. Regenschauer, ja, sind gelegentlich auch mit am Start. Keine großen Mengen, eher so ein paar Tröpfchen, die da mal runterkommen können. Und dementsprechend sind die Temperaturen heute mit maximal 18 Grad auch eher verhalten. Aber es wird besser. Morgen der Samstag, da startet zwar ein bisschen kühl, aber sehr, sehr sonnig. Bis in die Mittagszeit herum hat die Sonne da oben am Himmel jede Menge Platz. Erst Richtung Nachmittag schieben sich ein paar schöne Wetterwolken rein. Niederschläge gibt es aber nicht. Temperaturen morgen schon mal bei 22 Grad. Und auf ähnliche Werte bringt es dann auch der Sonntag. Auch da wird es trocken bleiben und es wird sehr sonnig. Und jetzt haben wir es 8:30.
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9: Ich bin Doro Hedrich. Ultrawanderin Christine Zier steuert weiter auf Plauen und einen neuen Weltrekord zu. Wie die Vogtländerin über die sozialen Netzwerke mitteilt, hat sie auch die dritte Nacht gut bewältigt. Gegen 6 Uhr standen bis zum Ziel noch 84 Kilometer aus. Nach einem Jahr Bauzeit sind die 2 neuen Tennisplätze in Falkenstein nun dem örtlichen Sportverein übergeben worden. Neben den Plätzen wurden auch die Entwässerung erneuert und 2 Lagercontainer für den TSV bereitgestellt. Die Polizei in Gera ist auf der Suche nach einem jungen Mann, der am Dienstag eine Frau ausgeraubt hat. Er hielt der 20-Jährigen auf dem Rewe-Parkplatz in der August-Bebel-Straße ein Pfefferspray ins Gesicht, riss ihr einen Stoffbeutel aus den Händen und flüchtete. Soweit Vogtland Radio kompakt.
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1: Schönen guten Morgen hinaus auf die Straße. Wir haben es gleich 8:58 und wir haben keine Störungsmeldungen aktuell vorliegen. Blitzer gibt es aber auf der A72 in Richtung Hof zwischen Treuen und Plauen Ost. Dann in Reichenbach am Schwimmbad in der 30er-Zone, Bad Elster Bahnhofstraße ebenfalls 30er-Zone. Und in Gera, Lausanne auf der Nürnberger Straße. Ja, wenn Sie noch was entdeckt haben, Staus, Blitze oder mehr, dann bimmeln Sie mal durch. Wir sagen es gerne weiter. Geht über die kostenlose 0800 30 30 113. Gerne per WhatsApp. Die Nummer steht auf vogtlandradio.de. Vielen Dank, wir wünschen eine gute Fahrt.
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1: Kommen Sie gut rein in den Freitag, heute am 5. Juni. Schönen guten Morgen Vogtland, gleich die gute Nachricht und das Wettergespräch.

0: Ein paar Sekunden, dann ist es 9:10.
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0: Ja, und wenn wir jetzt zu dieser frühen Stunde mal an Weinanbaugebiete denken, dann fällt uns sehr wahrscheinlich zuerst der Rhein und die Mosel ein im westlichen Teil des Landes oder bei uns hier im Osten das Gebiet um die Unstrut herum oder auch um Meißen. Ja, käme aber drauf, dass auch bei uns in Plauen Wein angebaut wird. Ja, das ist wirklich so. Es gibt hier einen Winzer, der baut Wein an und der ist jetzt trinkfertig, der fruchtig trockene Solaris Weißwein des Jahrganges 2025. Der Winzer heißt Sascha Meyer und er baut ihn auf einem sonnigen Hügel am südlichen Plauner Stadtrand an. Im Herbst hat er seine erste Ernte eingefahren und das Interesse am 2025er Jahrgang ist richtig groß, sagte uns der Winzer. Der erste Jahrgang ist noch ein bisschen bescheiden ausgefallen. Es sind 40 Flaschen rausgekommen. Jeder Kunde bekommt nur eine. Und der Sascha Meyer hat seine Leidenschaft innerhalb weniger Jahre zumindest zum Nebenberuf gemacht und sich dafür auch eine Menge Wissen angeeignet. Und er plant Größeres. Er hat schon neue Reben angebaut und er möchte seine Anbaufläche erweitern. Und es sollen dann im nächsten Jahr deutlich mehr Flaschen rauskommen. 100 Flaschen im nächsten Jahr und später dann vielleicht etwa 500 pro Jahrgang. Das hat er geplant. Er ist stolz auf sein Produkt Made im Vogtland und auf dessen umweltschonenden Anbau, auch wenn der Ertrag noch ein bisschen gering ist. Aber wie gesagt, für nächstes Jahr sieht es dann schon richtig gut aus. Na, das ist doch mal eine coole Sache. Ein Winzer in Plauen, ich gebe zu, davon habe ich auch zum ersten Mal etwas gehört. Ja, und wenn Sie auch mal ein Ereignis, eine Begebenheit oder eine nette Geschichte haben, die wir hier als gute Nachricht am Morgen verkünden können, dann lassen Sie es uns einfach mal wissen. Schreiben Sie uns mal eine Mail an gutenachricht@vogtlandradio.de.
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0: zurück wie richtig coole Zeiten, Anfang der 80er Jahre. Die neue Deutsche Welle, Peter Schilling und Major Tom, die haben da einfach richtig dazugehört und sind damals auch groß geworden in dieser Ära. 3:09 haben wir es, schnell der Blick auf die Straßen. Die A72 in Richtung Hof auf Höhe der Abfahrt Pirk, heute eine Tagesbaustelle auf der linken Fahrspur, dauert bis gegen 14 Uhr. Ansonsten Holzblitzer haben wir aber, A72 Richtung Hof zwischen Dreun und Blauen Ost, in Reichenbach am Schwimmbad, in Bad Elster auf der Bahnhofstraße und in Gera-Lusanne auf der Nürnberger Straße. So, und jetzt kümmern wir uns mal ums Wetter.
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0: Und mit unserem Vogtlandradio Wetterexperten Stefan Bender. Ich grüße dich. Guten Morgen, Stefan.
2: Hallo, guten Morgen, Thomas.
0: So, Stefan, ich habe gerade vor knapp noch 3/4 Stunde mit der Doro so ein bisschen szeniert. Heute ist der Tag des Ketchups und da sind wir automatisch auf die gute Roster gekommen. Ja, was bist denn du für einer Roster? Mit Senf oder mit Ketchup?
2: Senf und nochmal Senf. Und auf keinen Fall kann ich mir das irgendwie auch nur vorstellen, dass der Ketchup schmeckt.
0: Es gibt viele, die machen das, vor allen Dingen bei Kindern ist das sehr beliebt, aber ich kann mir das auch nicht vorstellen. Also
2: die Kinder, die lieben halt dieses Süße am Ketchup.
0: Ja, das wird es wahrscheinlich sein. Bekannt. Aber zu einer guten Roster, da gehört Senf, den gibt es

0: in so vielen Varianten, da hat man eine große Auswahl. Aber was anderes kommt mir auch nicht drauf. Stefan, es herrscht Einigkeit. Super Sache. Ja. Wie in so vielen Dingen sind wir einer Meinung.
1: In einigen Dingen, in vielen Dingen sind wir einer Meinung. Ich bin deiner Meinung.
0: So, nur bin ich der Meinung, dass an diesem Wochenende ganz viele Vogtländer den Rost den Grill anschmeißen, um Roster zu braten und Steaks draufzulegen. Wer das heute schon auf dem Plan hat, was kriegt dann für ein Wetter dafür?
1: Also heute ist dann für Halbprofis das Grillen. Es gibt eine schöne Lücke zwischendrin für die Sonne. Mhm. So um die Mittagszeit am frühen Nachmittag, da gibt es tatsächlich diese sonnigen Lücken, könnte man sofort die Roster draufschmeißen. Die Temperatur ist so, dass man, zum Grillen brauchst du keine Hitze. Das kommt ja von alleine, 16 bis 19 Grad. Und heute Abend dann für die Vollprofis, da sind ein paar Schauer dabei. Und da zu grillen, das ist ja dann schon die anspruchsvolle Nummer.
0: Ja, das haben wir beide vor 2 Jahren, 3 Jahren bei mir zu Hause mal probiert, ne?
1: Das waren aber keine einzelnen Schauer, das war ein Dauerregen, der über 7 Stunden in großen Mengen Wasser gebracht hat. Und wir unter dem Schirm mit Grill, das geht.
0: Wenn der Wetterprofi bei Morgenlärmer zu Gast ist, bringt er erstmal gleich noch ein richtig schönes Regengebiet mit. Das hast du toll hingekriegt damals.
1: Ja.
0: Ich erinnere mich sehr, sehr gerne dran. Gut, Stefan, wie sieht's denn dann morgen am Wochenende aus?
1: Erstmal frisch morgen früh, 8 bis 5 Grad, aber nicht jammern über diese frischen Temperaturen, denn die Luft morgen früh ist sehr trocken. Mhm. Wenn so ein bisschen Frühnebel ist möglich, aber dann scheint am Vormittag ganz toll die Sonne. Der Nachmittag wird dann ein bisschen wolkiger, morgen Abend kann man Schauer dabei sein. Bis dahin aber 18 bis 22 Grad, also ich würde sagen, dunkle Roster braten, kein Problem. Der Samstag geht voll in Ordnung.
0: Natürlich, überhaupt keine Frage, ein richtig schöner Frühsommertag. Und wer morgen nicht dazukommt, besteht am Sonntag noch eine Gelegenheit?
1: Natürlich, den Senf nicht vergessen, die Oster einkaufen, den Grill anheizen. Sonntag, Sonne, Wolken gemischt, es ist ein tolles Wetter, keine Hitze, 17 bis 20 Grad, aber es bleibt auf jeden Fall trocken und die Sache ist geritzt.
0: Ach, eine super Sache. Ich freue mich, weil am Wochenende ja auch überall in der Region Feste geplant sind und so weiter und so fort. Das ist alles klasse. Alles schick. Freuen wir uns. Stefan, super. Danke dir. Wünsch dir was. Ein schönes Wochenende. Und egal, was du auf den Rost draufschmeißt, lass es gut schmecken.
1: Ja, danke. Du dir auch. Mach's gut.
0: Ciao. Mach's gut. Ciao.

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1: Heute gestaltet sich das Wetter ein bisschen trüb und auch Wolken verhangeln bei uns hier im schönen Vogtland um die Mittagszeit herum. Bestehen aber gute Chancen, dass die liebe Sonne auch mal durchs Gewölk durchblinzelt Richtung Nachmittag. Dann haben wir auch noch sonnige Momente zu erwarten, aber dann zieht es auch wieder ein bisschen zu. Also die Wolken sind heute definitiv in der Oberhand. Es gibt auch immer wieder mal kurze Niederschläge und die Temperaturen erreichen Werte um die 18 Grad. Am Wochenende wird es freundlicher. Das geht morgen zwar ein bisschen kühl los, aber am Samstagvormittag haben wir viel, viel Sonne. In der zweiten Tageshälfte schieben sich dann ein paar Wolken rein, kann Richtung Abend wirklich auch mal ein paar Spritzer Regen geben. Und auch der Sonntag, der ist sehr freundlich mit Wolken und Sonne. Richtung Nachmittag wird es ein bisschen windig. Am Sonntag bleibt es aber meist trocken und an beiden Tagen pendeln die Temperaturen zwischen 20 und 22 Grad. Und jetzt haben wir es um 9.
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2: Ich bin Doro Hedrich. Ultrawanderin Christine Zier steuert weiter auf Plauen und einen neuen Weltrekord zu. Wie die Vogtländerin über die sozialen Netzwerke mitteilt, hat sie auch die dritte Nacht gut bewältigt. Gegen 6 Uhr standen bis zum Ziel noch 84 Kilometer aus. Christine Zier war am Dienstagmorgen zu ihrem Nonstop-Marsch ohne Pause und ohne Schlaf aufgebrochen. Sie läuft eine 404 Kilometer lange Route in Herzform, um ihre Verbundenheit mit der Region zu zeigen. Geplant war, dass sie Plauen heute Nachmittag erreicht. Läuft sie weiterhin im Schnitt 5 km/h, dürfte sie aber erst am späten Abend zurück sein. Nach einem Jahr Bauzeit sind die 2 Tennisplätze in Falkenstein nun dem örtlichen Sportverein übergeben worden. Neben den Plätzen wurden auch die Entwässerung erneuert und 2 Lagercontainer für den TSV bereitgestellt. Finanziert wurde die Modernisierung in Höhe von 570.000 Euro, größtenteils über ein Stadtentwicklungsprogramm. Die Verwaltung weist darauf hin, dass die Plätze nicht nur den Vereinsmitgliedern, sondern allen zur Verfügung stehen. Gebucht werden können die Plätze bald online, heißt es. Die Polizei in Gera ist auf der Suche nach einem jungen Mann, der am Dienstag eine Frau ausgeraubt hat. Er hielt der 20-Jährigen auf dem Rewe-Parkplatz in der August-Bebel-Straße ein Pfefferspray ins Gesicht, riss ihr einen Stoffbeutel aus den Händen und flüchtete. Trotz Fahndung fehlt von dem Mann jede Spur. Er ist etwa 18 Jahre alt, 1,70 groß, schlank und sprach akzentfrei Deutsch. Die Rede ist auch von einer Markierung.

0: dickere Nase und blonden, lockigen Haaren mit Undercut. Mit 2 Bronzemedaillen sind die Bundesliga-Ringer des RSV Rotation Greiz in die deutsche Meisterschaft gestartet. Sowohl Neuling Paul Müller als auch Niklas Nimtz siegten im Kampf um Platz 3 und sicherten sich Edelmetall. Ernüchternd dagegen die Ergebnisse von Gunnar Frisch und Moritz Langer. Beide schieden nach 2 Niederlagen aus. Heute werden die Kämpfe fortgesetzt. Die Meisterschaft im bayerischen Elsenfeld geht noch bis Sonntag. Das waren die Vogtland-Radio-Nachrichten.
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2: Schönen guten Morgen hinaus auf die Straßen. Wir haben es 3 Minuten nach um 9. Hallo, liebe Autofahrer. Bitte beachten, auf der A72 in Richtung Hof auf Höhe der Abfahrt Pirk haben wir heute eine Tagesbaustelle auf der linken Fahrspur. Die ist auch gesperrt und die Arbeiten dauern heute wahrscheinlich bis gegen 14 Uhr. Ansonsten Holz, Blitzer gibt's noch auf der A72 Richtung Hof zwischen Treuen und Plauen Ost. Dann in Reichenbach am Schwimmbad in der 30er-Zone, Bad Elster auf der Bahnhofstraße ebenfalls in der 30er-Zone und wir haben noch einen in Gera-Lusan auf der Nürnberger Straße. Und wenn Sie noch was entdeckt haben, Staus, Blitzer oder mehr, dann melden Sie es bitte über die kostenlose 0800 30 30 113. Gerne per WhatsApp, die Nummer dazu im Netz auf vogtlandradio.de. Vielen Dank, wir wünschen eine gute Fahrt.
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2: Und mit Doro Hedrich in den Nachrichten. Hallo Doro, grüß dich.
3: Guten Morgen, Lemmy.
2: Mensch Doro, die Christine Zier, sie ist ja, man kann sie fast sagen, auf der Zielgeraden.
3: Im Grunde genommen, ja.
2: Ja, weil den zweiten Bogen von dem Herz hat sie ja gemacht.
3: Ja.
2: Und jetzt geht es mehr oder weniger, ja gerade wieder, in Richtung Plauen. Mhm. 404 Kilometer und seit Dienstag früh läuft die ununterbrochen.
3: Tja.
2: Es ist also das entzieht sich meiner Vorstellungskraft.
3: Ja, das ist
2: anders. Das gebe ich mal ganz, ganz ehrlich zu. Das ist absolute Wahnsinn, was sie da macht. Ja, wir drücken der Christine auf jeden Fall ganz, ganz dick und fett die Daumen, dass das auch auf den letzten paar Kilometern in Anführungszeichen noch alles gut geht und sie dann wohlbehalten heute Abend in Plauen ankommt.
3: Ganz genau.
2: Christine, wir sind in Gedanken bei dir. Durchhalten. Schönen Freitag, schönen guten Morgen.
3: Morgen.

0: Schönen Freitagmorgen alle miteinander, hier ist Vogtland Radio. Wir haben es 9:11.
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0: Der kleine Ort Wilde Taube liegt direkt an der B92 zwischen Greiz und Weida. Er ist nicht sehr groß, hat nur ein paar hundert Einwohner und die freuen sich schon mächtig auf das kommende Wochenende. Da wird es nämlich eine große Party geben. Wilde Taube feiert seinen 275. Geburtstag. Im Jahr 1751 ist das Dorf erstmals urkundlich erwähnt worden. Für das Jubiläum ist eine ganze Menge geplant und ich habe mal mit Conny Simon gesprochen. Sie ist Inhaberin eines mobilen Pflegedienstes und einer Tagespflege im Ort. Und sie ist eine von unzähligen Helfern, die in den vergangenen Monaten sehr fleißig waren und ein tolles Festwochenende organisiert haben. Ja, und ich wollte von ihr zuerst mal wissen, wie denn eigentlich Wilde Taube zu seinem ungewöhnlichen und auch doch recht lustigen Namen gekommen ist.
2: Laut meines Wissens kommt der Name Wilde Taube zustande durch einen Vogel.

0: nehme an, durch eine wilde Taube, die damals auf einer Schankwirtschaft gelandet hat. Die Schenke war schon da und die Taube kam angeflogen und zack war der Name Wilde Taube geboren.
1: Jo, und zack, die Herkunft des Namens haben wir schon mal geklärt. Wie wird denn nur aber das Fest am Samstag gefeiert?
0: An dem Samstag starten wir mit dem Riesenhöhepunkt. 14 Uhr findet der große Festumzug statt. Unter dem Motto Wilde Taube früher und heute. Wir sind ungefähr 40 Bilder. Es ist dabei der Geflügelverein, das ist die Arztpraxis dabei, die Schalmeinkapellen kommen, die anderen Vereine, die es alles gibt. Es gibt eigentlich keinen aus dem Ort, der nicht irgendwie involviert ist an dem Festumzug. Er geht einmal durchs Dorf, beginnend am Schwan, und wir hoffen echt auf ganz, ganz viele Zuschauer.
1: Und nach dem Festumzug geht die Party dann auf dem Sportplatz weiter. Dort haben dann etliche Händler ihre Stände aufgebaut. Es gibt historische Rückblicke auf die Geschichte des Ortes mit vielen Bildern, aber das ist noch längst nicht alles.
0: Die offizielle Eröffnung beginnt 15 Uhr auf dem Sportplatz mit Landrat und Bürgermeister und allen anderen Ehrengästen. Anschließend findet dann ein buntes Nachmittagsprogramm statt, wo auch nochmal alle Gewerbetreibenden aus der Wilden Taube ihren Stand haben. Ich weiß, dass der Kindergarten seinen großen Auftritt dort hat. Und es wird eine große Vorführung unserer Jugendfeuerwehr geben. Und ab 20 Uhr wird natürlich das Tanzbein gesprungen mit der Band MRB Live.
1: Und am Sonntag lässt dann ein musikalischer Frühschoppen und Wettbewerbe der Vereine das Festwochenende langsam ausklingen. Aber bereits am Samstag ab 10 Uhr lädt Conny Simon und ihr Team zum Tag der offenen Tür in ihren mobilen Pflegedienst und die Tagespflege ein. Es gibt eine Hüpfburg, es gibt rosternde Tombola und ganz viele Informationen. Und beim Festumzug wird das Team dann mit einem ganz edlen Hingucker am Start sein.
0: Unser persönlicher Höhepunkt wird auch die Teilnahme mit unserem Krankentransport B1000 sein, der seinen ersten Auftritt hat. Den habe ich vor 2 Jahren einfach mal so 3-2-1 ersteigert. Habe ich vorher noch nie in meinem Leben gemacht. Auf einmal war er mir. Und jetzt geht die Post ab, hoffe ich zumindest.
1: Ja, aber sicher, er wird schon durchhalten, das gute Stück. Am Wochenende feiert die Gemeinde Wilde Taube mit vielen Highlights ihren 275. Geburtstag. Wir sprachen dazu mit Conny Simon und wünschen viel Spaß und gutes Gelingen.

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1: A View from a Bridge. Dieser Song von Kim Wilde hat Innovatives zu bieten. Das mystische Intro des Songs war in den 80ern, einer Zeit, in der die meisten Hits so um die 3 Minuten hatten, mit knapp 30 Sekunden fast schon verschwenderisch. Man muss Kim Wilde und ihrem Bruder Ricky Wilde aber Respekt zollen. Der Einstieg ist sehr brillant. Kim Wilde hatte für ihre Karriere immer die Unterstützung der Familie. Schon ihr Vater Marty Wilde hatte in den 60ern einige Hits gehabt und sie begann ihre Karriere als Background-Sängerin bei ihm. Der Text von A View from a Bridge hat eher einen traurigen Hintergrund und handelt vom Suizid eines jungen Mädchens. Der Blick von der Brücke, View from a Bridge, ist also nicht malerisch zu verstehen, sondern eher als Blick in die Tiefe. Doch dann sagte eine Stimme in mir: Springen. Und ich begann zu fallen. Jetzt fliege ich im freien Fall. Die Auftritte von Kim Wilde wurden häufig als arrogant und distanziert empfunden. Die Kritiker ließen dabei aber unberücksichtigt, dass die meisten ihrer Songtexte sehr traurige Inhalte hatten. Und da Kim Wilde insbesondere in den 80ern eher als Sexsymbol gehandelt wurde, kann man sagen, dass die Sängerin damals ein fast tragisch unverstandener Star war.
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3: Jede Menge Wolken hängen am Himmel über dem Vogtland. Es ist ein bisschen windig und die Sonne, ja, die hält sich im Moment noch sehr vornehm zurück. Erst ab der Mittagszeit in Richtung Nachmittag hinein haben wir gute Chancen, dass sie sich auch mal blicken lässt. Später zieht es dann wieder ein bisschen zu und über den Tag verteilt kann es immer wieder kurze Regenschauer geben. Und das Ganze heute bei mageren Temperaturen um die 18 Grad. Aber es wird besser. Schon am Wochenende steigen die Werte ein bisschen an. Samstag, Sonntag, beide Tage 20 bis 22 Grad. Und morgen der Start ins Wochenende. Es wird eine richtig schöne Angelegenheit. Ist zwar ein bisschen kühl, aber die Sonne ist bis um die Mittagszeit herum mega präsent am Himmel. Da zieht kaum eine Wolke durch. Die kommen erst Richtung Nachmittag rein. Es kann dann später auch hier und da mal ein paar Tropfen Regen geben, aber keine große Geschichte. Ja, und der Sonntag wird eine Mix aus Wolken und Sonne bringen. Bleibt weitgehend trockig. Trocken wird aber ein bisschen windig. Und jetzt haben wir es 9:30.
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4: Ich bin Doro Hedrich. Ultrawanderin Christine Zier steuert weiter auf Plauen und einen neuen Weltrekord zu. Wie die Vogtländerin über die sozialen Netzwerke mitteilt, hat sie auch die dritte Nacht gut bewältigt. Gegen 6 Uhr standen bis zum Ziel noch 84 Kilometer aus. Nach einem Jahr Bauzeit sind die 2 Tennisplätze in Falkenstein nun dem örtlichen Sportverein übergeben worden. Neben den Plätzen wurden auch die Entwässerung erneuert und 2 Lagercontainer für den TSV bereitgestellt. Die Polizei in Gera ist auf der Suche nach einem jungen Mann, der am Dienstag eine Frau ausgeraubt hat. Er hielt der 20-Jährigen auf dem Rewe-Parkplatz in der August-Bebel-Straße ein Pfefferspray ins Gesicht, riss ihr einen Stoffbeutel aus den Händen und flüchtete. Soweit Vogtlandradio kompakt.
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3: 9:01 haben wir es. Hallo, liebe Autofahrer, der Blick auf die Straßen. Da rollt es im Großen und Ganzen. Aktuell Störungsmeldung haben wir nicht nur die Behinderung nach wie vor. Auf der A72 in Richtung Hof, auf Höhe der Abfahrt Pirk. Eine Tagesbaustelle, der linke Fahrstreifen ist da gesperrt und die Arbeiten dauern heute bis gegen 14 Uhr. Blitzer haben wir in auf der A72, so rum, A72 in Richtung Hof, zwischen Treuen und Plauen Ost, dann in Gera-Lausanne auf der Nürnberger Straße und neu dazugekommen in Bad Elster am Ortseingang, wenn Sie aus Richtung Adorf kommen. Da steht der graue Caddy und erfahren haben wir es von Bernd. Dankeschön. Haben Sie noch was, Staus, Blitzer oder mehr? Bitte melden Sie es über die kostenlose 0800 30 30 113. Gerne per WhatsApp, die Nummer steht auf vogtlandradio.de. Dankeschön, wir wünschen eine gute Fahrt.
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1: Einen guten Start in den Freitag wünschen wir. Heute haben wir den 5. Juni und gleich gucken wir nochmal nach den Neuigkeiten im Sport.

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1: Hallo Doro, ich grüße dich.
2: Guten Morgen, Lemmy.
1: Doro, es ist schon Wahnsinn, ne, was der VfB Schöneck in den letzten Monaten so vollbracht hat.
2: Ja.
1: Die Mannschaft steht nach nur einer Saison vor dem Durchmarsch in die Landesliga und dazu fehlen nur noch 4 Punkte. Aber das Team erwartet ein kniffliges Auswärtsspiel.
2: Es geht gegen Liechtenstein und die haben ja letzte Woche beim 2:2 gegen Oelsnitz gezeigt, was geht. Dann reist Oelsnitz als Tabellenvierter nach Irfersgrün. Es wird vorerst das letzte Match in der Landesklasse sein, denn der BSV muss nach dieser Saison wieder zurück in die Vogtlandliga. Der SC Syrau kämpft dagegen noch um den Klassenerhalt und kann den mit einem Sieg gegen Annaberg auch festzurren.
1: Nach der Saison ist vor der Saison, deshalb dreht sich auch jetzt schon bei den Fußball-Oberligisten aus dem Vogtland das Personalkarussell. Der VfC Plauen hat jetzt bekannt gegeben, dass 6 Spieler den Verein verlassen werden.
2: Das sind Gabriel Michalek, Torhüter Karl Pischon, Viktor Habermann, Isaac Eichi, Tyron Hake und Max Winter. Der VfB Auerbach, der konnte schon einige neue Gesichter begrüßen, auch an der Seitenlinie. Sandy Trippner, bislang U19-Trainer in Auerbach, wurde jetzt als Co-Trainer von Tommy Färber vorgestellt. Und neuer Assistenztrainer ist Marcel Maschke, der schon beim VfC, VfB und in Jena spielte.
1: Der TSV Teilditz ruft morgen zu einem Benefiz-Tischtennisturnier auf. Dabei soll Geld für die Sanierung der St. Jakobi-Kirchtürme gesammelt werden.
2: Das Turnier richtet sich an Nicht-Aktive. Los geht's morgen 10 Uhr an der Turnhalle des beruflichen Schulzentrums in Oelsnitz. Wer daran teilnehmen möchte, sollte ein kleines Startgeld geben. Gern gesehen.

0: da 10 Euro.
1: Und am Wochenende stehen in Gera wieder alle Zeichen auf Radsport. Denn mit dem Fahrradfrühling und dem Startschuss des Stadtradelns stehen morgen gleich zwei sportliche Höhepunkte auf dem Programm.
0: Jeder kann da beim Stadtradeln mitmachen und so viele Kilometer wie möglich sammeln. Ob im Team oder als Einzelkämpfer im offenen Team, das ist völlig egal. Anmelden kann man sich über die Extra-App oder auf stadtradeln.de/gera. Und beim Fahrradfrühling morgen ab 14 Uhr vor dem Kuck, da besteht auch die Möglichkeit, sich sein Fahrrad kodieren zu lassen.
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0: 9:45 Uhr, haben wir es 9:45 am Freitag. Ich sage herzlich willkommen, Ricardo. Grüß dich, mein Freund.
1: Hallo.
0: Ab 10 hier am Mikro. Ricardo, erste Frage. Ich hoffe, du hast eine plausible Erklärung, wo heute unser aller Freund Hector
1: geblieben
0: Tage ist.
1: 6 Tage noch. Der hat zu tun.
0: Was ist mit dem? Aber er ist okay.
1: Dem geht's super, dann klar. Ja.
0: Mhm. Er hat zu tun.
1: Im Gegensatz zu uns anderen allen in der Familie geht es dem super.
0: Ja, bei euch hat immer so ein bisschen die Seuche eingebrochen.
1: Ja, man hört es vielleicht auch noch ein bisschen, aber es geht schon wieder.
0: Hustenschnupfen, Heiserkeit, aber der Hector hat nichts abbekommen davon.
1: Nee, okay. Das interessiert ihn auch nicht.
0: Der schüttelt sich dann zweimal, gut ist.
1: Genau, nee, der guckt Reportagen über Fußball-Weltmeisterschaften. Von 1974 bis aktuell schaut er sich jetzt alles an, weil er ist ja gefragt demnächst.
0: Ja, natürlich, das geht ja richtig los.
1: Als WM Orakel, da muss er Bescheid wissen.
0: Ja, natürlich, er muss schwerstens informiert sein. Da bin ich immer sehr gespannt.
1: Ja,
0: willst du da heute in deiner Sendung schon so ein bisschen was drüber berichten?
1: Ich habe da schon, es gibt einige Neuerungen, die dieses Jahr so, oder ab jetzt, ab der WM, die da auf uns zukommen.
0: Ja, ja.
1: Und eine, da schauen wir mal ganz speziell drauf. Will ich aber jetzt noch nicht verraten, was das ist.
0: Nein, es wird sehr spannend, auf jeden Fall. Ja, und der Hector, unser Orakel, kommt dann auch in den nächsten Tagen mit dem Einsatz. Das wird auch schön, da freue ich mich sehr drauf. Ja, Ricardo, dir eine schöne Sendung.
1: Danke.
0: Und Thomas. Ihnen ein schönes Wochenende und wenn Sie mögen, bis Montag früh um 5 Uhr.

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1: Ja, im Moment ist es noch eine recht graue Angelegenheit, dieser Freitag. Was die Temperaturen angeht, da liegen wir jetzt bei 14 Grad und bis auf 18, ja, bis teilweise 19 Grad geht's rauf heute. Es gibt auch noch sonnige Momente heute, also Auflockerungen sind definitiv noch drin. Allerdings müssen wir auch zum Nachmittag hin nochmal mit vereinzelten Regenschauern rechnen. Dann schauen wir aufs Wochenende. Das sieht gar nicht mal so schlecht aus. Samstag, Sonntag jeweils mit vielen sonnigen Abschnitten. Es gibt auch ein paar Wolken, aber so wie es aussieht, bleibt es wohl trocken. Die Temperaturen bewegen sich da zwischen 21 und 22 Grad. Also deutlich wärmer wird es dann zum Start in die neue Woche. Und damit haben wir es 10 Uhr jetzt.
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2: Ich bin Doro Hedrich. Die Sanierung des Weißbachschen Hauses in Plauen schreitet weiter voran. Bis Jahresende soll das ehemalige Zweckgebäude fertig sein. Da bereits die neuen Holzpfeiler im Inneren stehen und die Elektrik liegt, geht es in den kommenden Monaten mit dem Innenausbau der Räume weiter. Genutzt werden kann das ausgebaute historische Gebäude später von Vereinen und als Bürofläche. Projektleiterin Jana Eichler.
3: Die sind nach wie vor riesig, haben halt jetzt diese Rasterung durch die Holzstützen erhalten. Damit ist es etwas eingeschränkter, aber es ist immer noch als sehr großer Raum wie bisher nutzbar. Die können ausgebaut werden und kleinteiliger mittels Trockenbau, können aber einfach auch in den bisherigen Raumgrößen von 160 Quadratmetern genutzt werden, je nachdem, wie es der zukünftige Nutzer will.
2: Ultrawanderin Christine Zier steuert weiter auf Plauen und einen neuen Weltrekord zu. Wie die Vogtländerin über die sozialen Netzwerke mitteilt, hat sie auch die dritte Nacht gut bewältigt. Gegen 6 Uhr standen bis zum Ziel noch 84 Kilometer aus. Christine Zier war am Dienstagmorgen zu ihrem Nonstop-Marsch ohne Pause und ohne Schlaf aufgebrochen. Sie läuft eine 404 Kilometer lange Route in Herzform, um ihre Verbundenheit mit der Region zu zeigen. Geplant war, dass sie Plauen heute Nachmittag erreicht. Läuft sie weiterhin im Schnitt 5 km/h, dürfte sie aber erst am späten Abend zurück sein. Die Polizei in Gera ist auf der Suche nach einem jungen Mann, der am Dienstag eine Frau ausgeraubt hat. Er hielt der 20-Jährigen auf dem Rewe-Parkplatz in der August-Bebel-Straße ein Pfefferspray ins Gesicht, riss ihr einen Stoffbeutel aus den Händen und flüchtete. Trotz Fahndung fehlt von dem Mann jede Spur. Er ist etwa 18 Jahre alt, 1,70 groß, schlank und sprach akzentfrei Deutsch. Die Rede ist auch von einer markanten dickeren Nase und blonden lockigen Haaren mit Undercut. Mit 2 Bronzemedaillen sind die Bundesliga-Ringer des RSV Rotation Greiz in die deutsche Meisterschaft gestartet. Sowohl Neuling Paul Müller als auch Niklas Nimz siegten im Kampf um Platz 3 und sicherten sich Edelmetall. Ernüchternd dagegen die Ergebnisse von Gunnar Frisch und Moritz Langer. Beide schieden nach 2 Niederlagen aus. Heute werden die Kämpfe fortgesetzt. Die Meisterschaft im bayerischen Elsenfeld geht bis Sonntag. Das waren die Vogtlandradio-Nachrichten.
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1: 10 Uhr und 3.

0: 2 Minuten haben wir es damit. Schönen guten Tag auf die Straßen. Schönen guten Tag, liebe Autofahrer. Soweit sieht es gut aus auf den Straßen im Vogtland, auf der A72. Aber bitte berücksichtigen in Richtung Hof auf Höhe Pirk. Da befindet sich eine Tagesbaustelle auf der linken Fahrspur bzw. auf dem linken Fahrstreifen. Der ist damit bis ca. 14 Uhr heute noch gesperrt. Geblitzt wird in Bad Elster am Ortseingang aus Richtung Adorf kommt. Ein grauer Caddy steht da. Dankeschön nochmal an Bernd fürs Weitersagen. Und sollten Sie noch was entdeckt haben, Staus, Blitzer, mehr, melden Sie uns ganz einfach kostenlos unter der 0800 30 30 113 oder ganz einfach per WhatsApp die Nummer auf vogtlandradio.de. Dankeschön, kommen Sie gut an.
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0: Am Mikrofon für Sie Ricardo Schult, Novotny gleich mit den Veranstaltungshinweisen unserer Vogtlandradio Freizeit.

0: Musik von The Magic Mumble Jumble Redemption hier im Vogt an Radio 10.15 Uhr, haben wir es Viertel 11.
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0: So, Doro ist mit da, die weiß Bescheid. Es geht eine Menge heute am Freitag.
2: Heute Abend wird's experimentell in der Häselburg in Gera. Im alten Wannenbad präsentiert Ronja Sophie Putz ihr Soloprogramm Sonio Suono. Mit Violine, Stimme und dezenter Elektronik erschafft sie eine besondere Klangwelt zwischen Jazz, Improvisation und Stille. Los geht's, 20 Uhr.
0: In Oelsnitz wird ab heute gefeiert, gespielt und getanzt beim Sport- und Sommerfest. Das WSG Vorwerk auf dem Sportplatz Siedlung ist für die ganze Familie was dabei. Auf dem Programm stehen unter anderem ein Schnauzerturnier, Volleyball, Kinder- und Familiennachmittag und später ein Tanzabend mit DJ Andy. Los geht's, 18 Uhr.
2: Im Freizeitpark Plon wird es heute wieder herrlich schräg. Bei der 19. Ploner Handwagen-Gaudi geht es mit originalen Handwagen und eigenen Seifenkisten auf die Strecke. 111 Meter, ein Fahrer, ein Anschieber, ein Wagen. Mehr braucht's nicht für Spaß und Tempo und wahrscheinlich auch ein paar sehr kreative Gefährte. Die Anmeldung läuft ab 17.45 Uhr, gestartet wird um 18 Uhr.
0: Und in Hartmannsgrün wird heute groß gefeiert. Die Freiwillige Feuerwehr begeht ihr 140-jähriges Bestehen und macht daraus gleich ein ganzes Festwochenende. Ab 19 Uhr geht's da heute los. Er startet das Programm im Festzelt. Geboten wird 3 Tage lang eine Mischung aus Live-Musik, Kinderfest, Familienprogramm und zünftiger Blasmusik. Also 3 Tage wach bei Feuerwehrtradition, Feierlaune und Dorffeststimmung in einem. So, und sollten Sie noch Ideen haben, Vorschläge, Veranstaltungshinweise jeglicher Art, dann schreiben Sie uns ganz einfach
2: eine E-Mail, die Sie an freizeit@vogtlandradio.de schicken.
0: Jawohl, danke dir, Doro.
2: Gerne.

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13: Ja, ist mal noch ein bisschen eine graue Angelegenheit. Der Freitag ist jetzt bei 15 Grad aktuell auf dem Thermometer. Dann in den Mittagsstunden, da gibt es dann die ersten Auflockerungen und tatsächlich auch mal ein paar Lücken für die Sonne. Dann in den, ja, bis in den Nachmittag hinein. Ab dann müssen wir aber auch schon wieder mit vereinzelten kleineren Regenschauern rechnen. Die Maximalwerte bei den Temperaturen heute so um die 22 Grad. Morgen, nee, 18 Grad heute. Morgen gibt es die 22 Grad. Denn morgen dann auch deutlich mehr sonnige Abschnitte. Es gibt auch ein paar vereinzelte Wolken. Es bleibt aber trocken. Die Temperaturen 22 Grad. Sonntag dann ganz ähnlich mit viel Sonnenschein. Ein bisschen Wind kommt mit dazu. Maximal 21 Grad gibt es da. Und ab Montag wird es dann deutlich wärmer. 10.30 Uhr, halb elf haben wir es.
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14: Ich bin Doro Hedrich. Die Sanierung des Weißbachschen Hauses im Plauen schreitet weiter voran. Bis Jahresende soll das ehemalige Zweckgebäude fertig sein. Genutzt werden können die Räume später von Vereinen und als Büroflächen. Die Polizei in Gera ist auf der Suche nach einem jungen Mann, der am Dienstag eine Frau ausgeraubt hat. Er hielt der 20-Jährigen auf dem Rewe-Parkplatz in der August-Bebel-Straße ein Pfefferspray ins Gesicht, riss ihr einen Stoffbeutel aus den Händen und flüchtete. Mit 2 Bronzemedaillen sind die Bundesliga-Ringer des RSV Rotation Greiz in die deutsche Meisterschaft gestartet. Sowohl Neuling Paul Müller als auch Niklas Nimtz siegten im Kampf um Platz 3 und sicherten sich so Edelmetall. Soweit Vogtlandradio kompakt.
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13: 10.32 Uhr haben wir es damit, kurz nach halb elf. Schönen guten Tag auf die Straßen, schönen guten Tag, liebe Autofahrer. Soweit sieht es gut aus auf den Straßen im Vogtland. Der Verkehr rollt, wie er rollen soll. Aber eine Tagesbaustelle haben wir da heute auf der A72 Richtung Hof. Da ist auf Höhe Pürk die linke Fahrspur noch bis ca. 14 Uhr gesperrt. Geblitzt wird in Plauen auf der Dresdner Straße stadtauswärts. Ein bisschen im Gebüsch versteckt, sagt Steffen. Dankeschön dafür. Und in Bad Elster stehen sie am Ortseingang aus Richtung Adorf, ein grauer Caddy. Und sollten Sie noch was entdeckt haben, Staus, Blitzer, mehr, dann immer her damit. Unter der 0800 30 30 113 melden Sie uns das selbstverständlich kostenlos oder gerne auch per WhatsApp die Nummer auf vogtlandradio.de. Dankeschön, kommen Sie gut an.
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0: Musik aus den 80ern von Real Life, Send Me an Angel. Sind wir mittendrin im Freitagvormittag, jetzt mit Stellenangeboten.
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1: Es ist noch ein bisschen grau, dieser Freitag, und Wolken verhangen das Ganze bei 15 Grad. Gibt es dann aber auch in Richtung Nachmittag mal Auflockerungen und Lücken für die Sonne. Müssen aber auch mit vereinzelten Regenschauern noch rechnen. Später dann die Temperaturen so bei maximal 18 Grad. Morgen bringt der Samstag bzw. der Start ins Wochenende schon ein bisschen mehr sonnige Abschnitte. Die Temperaturen klettern auf Werte so um die 22 Grad überhaupt das ganze Wochenende. Gar nicht mal so unfreundlich, viel Sonne, ein bisschen Wind kommt mit dazu und es bleibt trocken bei Werten zwischen 21 und 22 Grad am Sonntag. Und damit haben wir es jetzt genau 11 Uhr.
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2: Ich bin Doro Hedrich. Im Vogtland und im Erzgebirge machen vor allem Deutsche Urlaub. Das geht aus einer Auswertung des Landesamts für Statistik hervor. Darin heißt es, dass die Städte Dresden und Leipzig bei Gästen aus dem Ausland weiterhin sehr beliebt sind, während im Erzgebirge oder Vogtland die Gäste aus dem Inland stärker dominieren. Der Anteil ausländischer Urlauber in ganz Sachsen lag im ersten Quartal bei knapp 10%. Ein 75 Jahre alter Autofahrer ist bei einem Unfall auf der B94 bei Greiz leicht verletzt worden. Kurz nach dem Ortseingang Zokerhaus kam er aus noch ungeklärter Ursache von der Fahrbahn ab und kippte mit dem Wagen auf die Seite. Das Auto ist Schrott, die Polizei schätzt den Schaden auf 30.000 Euro. Glück hatte der Hund im Wagen, er blieb unverletzt und wurde vorübergehend im Tierheim untergebracht. Die Sanierung des Weißbachschen Hauses in Plauen schreitet weiter voran. Bis Jahresende soll das ehemalige Zweckgebäude fertig sein. Da bereits die neuen Holzpfeiler im Inneren stehen und die Elektrik liegt, geht es in den kommenden Monaten mit dem Innenausbau der Räume weiter. Genutzt werden können sie später von Vereinen und als Bürofläche. Projektleiterin Jana Eichler.
3: Die sind nach wie vor riesig, haben halt jetzt diese Rasterung durch die Holzstützen erhalten. Damit ist es etwas eingeschränkter, aber es ist immer noch als sehr großer Raum wie bisher nutzbar. Die können ausgebaut werden und kleinteiliger mittels Trockenbau, können aber einfach auch in den bisherigen Raumgrößen von 160 Quadratmetern genutzt werden, je nachdem, wie es der zukünftige Nutzer will.
2: Das Schloss Leubnitz ist ab Sonntagnachmittag um eine Ausstellung reicher. Dann wird das fabelhafte Vogtland eröffnet. Der Plauener Künstler Thomas Beurich setzt darin vogtländische Fabelwesen und Sagen in farbige Grafiken um.
4: Ich möchte noch mal dazu sagen, dass wir halt versucht haben, in mehreren Schichten die vogtländische DNA zu untersuchen. Dass sich die Leute ganz einfach mit ihrer Heimat und mit der Geschichte und alles, was daraus entsteht, dass die sich damit beschäftigen. Und es gibt sehr vielfältige Geschichten und manche sind historisch verbucht, manche sind aber auch reine Fantasiegeschichten. Und wir möchten die Leute einladen, im Prinzip auf unserer Entdeckungsreise mit uns teilzunehmen.
2: Bereichert werden die Grafiken mit Geschichten der Plauner Autorin Therese Langhoff-Thomas. Das waren die Vogtlandradio-Nachrichten.
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1: 11 Uhr und 3 Minuten haben wir es damit. Schönen guten Tag auf die Straßen, schönen guten Tag, liebe Autofahrer. Soweit sieht gut aus auf den Straßen im Vogtland. Lediglich auf der A72, da haben wir eine Tagesbaustelle heute noch bis 14 Uhr. Ist hier der linke Fahrstreifen auf Höhe Pirk gesperrt. Geblitzt wird und in Bad Elster, Ortseingang aus Richtung Adorf, ein grauer Caddy steht da, in Plauen.

0: der Dresdner Straße statt auswärts. Ein bisschen versteckt im Gebüsch. Den hat Niklas ebenfalls gesehen. Dankeschön dafür. Und in Reichenbach, Oberreichenbach, Richtung Obi beim Bad. Das hat Silvia uns gerade per WhatsApp gemeldet. Dankeschön fürs Weitersagen. Und sollten Sie auch noch was entdeckt haben, Staus, Blitzer, Meer, dann immer her damit. Unter der 0800 30 30 113 melden Sie uns das selbstverständlich kostenlos. Oder gerne auch per WhatsApp die Nummer auf vogtlandradio.de. Dankeschön, gute Fahrt.
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0: Mit Ricardo Schuld, Nowotny und den Blick an unsere Pinnwand gibt's hier gleich.

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0: Lawrence, it's not all about you. Hier ist Ihr Vogtland Radio, Freitag, Vormittag, 11.15 Uhr. Und bevor wir an unsere Pinnwand schauen, dann machen wir erstmal das hier.
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0: Ja, Thomas hat sich gemeldet und er sagt, die B283 betrifft das zwischen Magnerkirchen und Adorf auf Höhe 7 Tankstelle. Da hat sich ein Unfall ereignet. Aktuell ist die Straße dort voll gesperrt. Rettungskräfte sind da im Einsatz, mit der Polizei im Einsatz. Ich wiederhole nochmal, B283 zwischen Magnerkirchen und Adorf auf Höhe 7 an der Tankstelle. Dort ein Unfall. Ja, aktuell ist die Straße hier voll gesperrt. So, und jetzt schauen wir mal, was an der Pinnwand los ist.
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0: Genau, das ist ja genau der richtige Ort, wenn es darum geht, Dinge loszuwerden, die man vielleicht nicht mehr braucht, weil man sie beim Aufräumen irgendwo gefunden hat und sagt, hey, Mensch, muss ich gar nicht, kann mich gar nicht dran erinnern, es je gekauft zu haben, dann kann man es auch ganz einfach inserieren bei uns. Ja? Vogtlandradio.de, die Pinnwand einfach mal reinklicken. Ja, oder vielleicht auch auf der Suche nach einem Schnäppchen, Geschenkidee, was auch immer. Selbst da kann man fündig werden. Oder wenn man zum Beispiel der Meinung ist, Mensch, mein Hund, den müsste ich mal irgendwo hinbringen, mit dem Auto, dann ist das natürlich, kann man den Hund einfach so in den Kofferraum setzen, ist nicht wirklich zu empfehlen. Ja, eine Transportbox, das wäre dann genau das Richtige dafür. Da hätten wir eine an der Pinnwand für 50 € zu haben, Höhe 66 cm, breit ist sie 81,5 cm und 73,5 cm ist sie tief, also ist auch Platz für einen größeren Hund, würde ich sagen, Typ Eco 4, Produkt Dog Box Eco. Also das ist auch wirklich was Gutes. Im guten Zustand zu haben in Plauen, wer da also Bedarf hat, zugreifen. Dann hätten wir ein Grundstück mit Bungalow zu vergeben in Altensalz in Top-Lage. Eigentum, Grundstück mit Bungalow und Nebengelass für 22.500 €. Verhandlungsbasis wohlgemerkt, also kann man auch noch ein bisschen was vielleicht noch verhandeln. Zustand ist in Ordnung. Und dann für Freunde der kleineren Nagetiere, Zwerghase-Gehege für Zwerghase oder Meerschweinchen. Das Unterteil im grünen Kunststoff, Oberteil rotes Metall, geht da. Viele kleine Näpfe sind da noch dazu, Trinkflasche, Transportbox und jede Menge Bücher auch mit Wissenswerten über Zwerghasen und Meerschweinchen. Wer da also Bedarf hat und vielleicht über eine Anschaffung nachdenkt, dann wäre da schon mal einiges an Zugehör gesichert, wenn man da zugreift. In Markneukirchen zu haben, der Preis wäre noch zu verhandeln. So, für heute wären wir durch mit unserer Pinnwand. Heute ist Freitag, heißt am Wochenende ist sie nicht zu. Nee, 7 Tage die Woche, 24 Stunden am Tag ist sie selbstverständlich für Sie da, die Vogtland Radio Pinnwand. Aber ja, im Radio zu hören, ne, moderiert gibt es das Ganze dann am Montag wieder.

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2: Mittlerweile sieht es ja schon ein bisschen freundlicher aus. Ne? Es gibt hier und da schon ein paar vereinzelte Lücken, wo sich dann vielleicht auch mal die Sonne zeigt. Das Ganze bei jetzt 16 Grad. Passiert dann, was die Temperaturen angeht, nicht mehr allzu viel. Maximal 18 Grad sind da drin und späteren Nachmittags bzw. in Richtung Abend müssen wir auch noch mit vereinzelten Regenschauern rechnen. Morgen dann der Start ins Wochenende. Freundlich sieht es da aus. Viel Sonnenschein zunächst, gibt aber auch ein paar vereinzelte Wolken. Es bleibt aber so, wie es aussieht, einigermaßen trocken. Eventuell in der Nacht zum Sonntag kann es da mal ein paar leichte Regenschauer geben. Die Temperaturen dann auch am Sonntag bei viel Sonnenschein zwischen 21 und morgen am Samstag bzw. am Samstag bei 22 Grad. 11.30 Uhr haben wir es, 11:30.
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3: Ich bin Doro Hedrich. Im Vogtland und im Erzgebirge machen vor allem Deutsche Urlaub. Das geht aus einer Auswertung des Landesamtes für Statistik hervor. Bei den ausländischen Gästen sind vor allem große Städte wie Leipzig und Dresden beliebt. Ein 75 Jahre alter Autofahrer ist bei einem Unfall auf der B94 bei Greiz leicht verletzt worden. Kurz nach dem Ortseingang Zoghaus kam er aus noch ungeklärter Ursache von der Fahrbahn ab und kippte mit dem Wagen auf die Seite. Die Sanierung des Weißbachschen Hauses in Plauen schreitet weiter voran. Bis Jahresende soll das ehemalige Zweckgebäude fertig sein. Genutzt werden können die Räume später von Vereinen und als Bürofläche. Soweit Vogtlandradio kompakt.
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2: 11.32 Uhr haben wir es damit. Schönen guten Tag auf die Straßen. Schönen guten Tag, liebe Autofahrer auf der A72. Da müssen wir aufpassen, beziehungsweise heute ein bisschen Geduld mitbringen. Wir haben eine Tagesbaustelle auf Höhe Pürk. Hier ist der linke Fahrstreifen noch bis ca. 14 Uhr gesperrt. Gekracht hat es auf der B283 zwischen Maltenerkirchen und Adorf. Höhe 7 Brunnen an der Tankrichtung oder Höhe Tankstelle. Aktuell die Straße dort gesperrt und geblitzt wird. Auf der A72 Richtung Hof zwischen Treuen und Plauen Ost nach der Brücke. Dankeschön Ulrike fürs Weitersagen. In Plauen, Dresdner Straße stadtauswärts, stehen sie ein bisschen versteckt im Gebüsch. Den hat auch der Connor und der Christian entdeckt. Dankeschön fürs Weitersagen. Und in Reichenbach, Oberreichenbach Richtung Obi beim Bad stehen sie, hat Silvia uns verraten. Und sollten Sie jetzt auch noch was entdeckt haben, Staus, Blitzer, mehr, melden Sie uns bitte unter der 0800 30 30 113 oder gerne auch per WhatsApp die Nummer auf vogtlandradio.de. Dankeschön, kommen Sie gut an.
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2: Mit Ricardo Schuld, Novotny.

Pet Shop Boys. Ja, sie sind auch wieder unterwegs und sind ziemlich, Neil Tennant und Chris Lowe bringen ihre Dreamworld Greatest Hits Show im Sommer ja nach Deutschland. Man muss allerdings ein paar Wege auf sich nehmen, also entweder am 10. Juli nach Mönchengladbach oder am 11. Juli in die Berliner Waldbühne. Und da wird es dann auch direkt danach noch für richtige Pet Shop Boys Fans noch ein bisschen spezieller. In Berlin spielen sie nämlich nochmal zwei Shows beziehungsweise exklusive Obscure Pet Shop Boys Konzerte. Also das sind dann so Konzerte, wo dann die Nummern laufen, die eher so B-Seiten und so eher selten gehört werden auf der Tour oder überhaupt. Außerdem gibt's auch neue Bewegungen rund um It's a Sin, den wir gerade gehört haben. Der Song wird Teil einer neuen Dance-Show-Adaption. Die geht dann ab 2027 auf Tour. Also die Herren seit 84 im Geschäft, aber von Ruhestand keine Spur. Ein bisschen anders sieht's da bei den Herren hier aus. Deren letztes Album Trink aus, wir müssen gehen, schon wieder eine Woche alt. Die Toten Hosen, Tage wie diese.

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1: Ja, es sieht doch schon ganz gut aus. Es gibt die ersten Lücken, Auflockerungen, wo sich die Sonne dann heute dann doch nochmal zeigt. Das Ganze bei jetzt aktuell 16 Grad, geht es noch auf bis auf 18 Grad. Also passiert da nicht mehr allzu viel. In Richtung späteren Nachmittag bzw. Abend, dann gibt es auch nochmal hier und da vereinzelte Regenschauer. Morgen dann der Start ins Wochenende. Freundlich sieht er aus. Viel Sonnenschein gibt es da erst in Richtung Nachmittag. Gibt es dickere Wolken, aber es bleibt wohl trocken. In der Nacht zum Sonntag kann es vielleicht dann mal ein paar vereinzelte Regentropfen geben. Die Temperaturen dann am Wochenende zwischen 21 und 22 Grad. Der Sonntag dann ähnlich freundlich wie der Samstag. Und damit haben wir es jetzt genau 12 Uhr.
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2: Ich bin Romy Plank. Im Vogtland und im Erzgebirge machen vor allem Deutsche Urlaub. Das geht aus einer Auswertung des Landesamts für Statistik hervor. Darin heißt es, dass die Städte Dresden und Leipzig bei Gästen aus dem Ausland weiterhin sehr beliebt sind, während im Erzgebirge oder Vogtland die Gäste aus dem Inland stärker dominieren. Der Anteil ausländischer Urlauber in ganz Sachsen lag im ersten Quartal bei knapp 10%. Ein 75 Jahre alter Autofahrer ist bei einem Unfall auf der B94 bei Greiz leicht verletzt worden. Kurz nach dem Ortseingang Zoghaus kam er aus noch ungeklärter Ursache von der Fahrbahn ab und kippte mit dem Wagen auf die Seite. Das Auto ist Schrott, die Polizei schätzt den Schaden auf 30.000 Euro. Glück hatte der Hund im Wagen, er blieb unverletzt und wurde vorübergehend ins Tierheim untergebracht. Die Sanierung des Weißbachschen Hauses in Plauen schreitet weiter voran. Bis Jahresende soll das ehemalige Zweckgebäude fertig sein. Da bereits die neuen Holzpfeiler im Innern stehen und die Elektrik liegt, geht es in den kommenden Monaten mit dem Innenausbau der Räume weiter. Genutzt werden können sie später von Vereinen als Bürofläche. Projektleiterin Jana Eichler.
3: Die sind nach wie vor riesig, haben halt jetzt diese Rasterung durch die Holzstützen erhalten. Damit ist es etwas eingeschränkter, aber es ist immer noch als sehr großer Raum wie bisher nutzbar. Die können ausgebaut werden und kleinteiliger mittels Trockenbau, können aber einfach auch in den bisherigen Raumgrößen von 160 Quadratmetern genutzt werden, je nachdem, wie es der zukünftige Nutzer will.
2: Das Schloss Leubnitz ist ab Sonntagnachmittag um eine Ausstellung reicher. Dann wird das fabelhafte Vogtland eröffnet. Der Plauener Künstler Thomas Beurich setzt darin vogtländische Fabelwesen und Sagen in farbige Grafiken um.
4: Ich möchte noch mal dazu sagen, dass wir halt versucht haben, in mehreren Schichten die vogtländische DNA zu untersuchen. Dass sich die Leute ganz einfach mit ihrer Heimat und mit der Geschichte und alles, was daraus entsteht, dass die sich damit beschäftigen. Und es gibt sehr vielfältige Geschichten und manche sind historisch verbucht, manche sind aber auch reine Fantasiegeschichten. Und wir möchten die Leute einladen, im Prinzip auf unserer Entdeckungsreise mit uns teilzunehmen.
2: Bereichert werden die Grafiken mit Geschichten der Plauner Autorin Therese Langhoff-Thomas. Das waren die Vogtlandradio-Nachrichten.
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1: 12:03 haben wir es damit. Schönen guten Tag auf die Straßen. Schönen guten Tag, liebe Autofahrer. Eine Tagesbaustelle beschäftigt uns zum einen in Richtung Hof auf Höhe Pürk auf der A72. Hier ist der linke Fahrstreifen noch bis circa 14 Uhr gesperrt. Und auf der B283 klemmt es zwischen Magnerkirchen und Adorf auf Höhe Siebenbrunn Tankstelle. Da ist die Bundesstraße aktuell gesperrt. Über Remdengrün geht's aber, das sagt Steffi. Vielen Dank für diese Meldung. Und geblitzt wird dann noch auf der A72 Richtung Hof zwischen Treuen und Plauen Ost, stehen sie nach der Brücke. In Plauen, Dresdner Straße, ein bisschen im Gebüsch versteckt, und in Reichenbach, Oberreichenbach Richtung Obi beim Bad. Sollten Sie jetzt noch was entdeckt haben, Staus, Blitzer, mehr, immer her damit. Unter der 0800 30 30 113 melden Sie uns das selbstverständlich kostenlos oder gerne auch per WhatsApp die Nummer auf vogtlandradio.de. Dankeschön, gute Fahrt.

0: Shakespeare's Sister. Hello, hier im Vogtland Radio, Freitag Mittag. 6 Tage sind es übrigens noch ganz genau bis zur Eröffnung der Fußball-Weltmeisterschaft in Mexiko, Kanada und USA. Die WM wird größer, länger und ein bisschen strenger. Mehr Teams, mehr Spiele und so manche Neuerung kommt da auf uns zu. Aber kennen Sie noch die berühmte Kamerafahrt bei der Nationalhymne? Ja, das hier. Kann man sich schon mal drauf freuen, ne? Ja, wie war das? Erst hoch zu Nick Woltemade, dann runter zu Lennart Kahl, hoch zu Manuel Neuer und dann wieder runter zu Jo Kimmich. Eine echte Berg- und Talfahrt. In Schwarz-Rot-Gold, Gänsehaus mit Nackentraining. Ja, ja, so war das. Und damit ist nämlich jetzt Schluss bei der WM in USA, Mexiko und Kanada. Da gibt's das zwar vorm Anpfiff noch, Nationalhymne, aber man steht nicht mehr brav in einer Reihe. Die 11 Mann, die da spielen, beziehungsweise 22, nee, die FIFA stellt um. Künftig kommen ja quasi alle mit auf den Platz. Beide Mannschaften komplett, jeweils 26 Spieler eines Teams versammeln sich dann während der Hymne im Kreis um das Banner im Mittelkreis. Ah, naja, da muss man sich, glaube ich, auch erstmal dran gewöhnen. Heißt, nicht nur die Startelf darf diesen Moment voller Stolz und Emotionen erleben, sondern auch die, die erstmal auf der Bank Platz nehmen. Oder anders gesagt, früher standen 11 Mann für die Hymne geradeaus. Ja, und jetzt macht die ganze Mannschaft einen Stuhlkreis. Nur eben ohne Stühle.
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3: Ja, sieht ganz gut aus. Mittlerweile einige sonnige Abschnitte dann doch im Vogtland. Das Ganze bei 17 Grad, Lücken für die Sonne. Das wird auch bis in die Nachmittags-Abendstunden so bleiben. Dann müssen wir allerdings mit vereinzelten Regenschauern nochmal rechnen. Bei den Temperaturen passiert dann nicht mehr allzu viel. Maximal 18 Grad sind da heute drin. Schauen wir aufs Wochenende. Morgen Samstag bzw. dann der Sonntag. Ja, mit vielen sonnigen Abschnitten. Ein bisschen Wind gesellt sich dann am Sonntag mit dazu. Die Temperaturen bei freundlichem Wetter so um zwischen 21 und 22 Grad. Damit haben wir es 12.30 Uhr, halb eins.
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4: Ich bin Romy Plank. Im Vogtland und im Erzgebirge machen vor allem Deutsche Urlaub. Das geht aus einer Auswertung des Landesamtes für Statistik hervor. Ein 75 Jahre alter Autofahrer ist bei einem Unfall auf der B94 bei Greiz leicht verletzt worden. Kurz nach dem Ortseingang Zoghaus kam er aus noch ungeklärter Ursache von der Fahrbahn ab und kippte mit dem Wagen auf die Seite. Die Sanierung des Weißbachschen Hauses in Plauen schreitet weiter voran. Bis Jahresende soll das ehemalige Zweckgebäude fertig sein. Soweit Vogtland Radio kompakt.
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3: 12.31 Uhr haben wir es damit, kurz nach halb eins. Schönen guten Tag auf die Straßen, schönen guten Tag, liebe Autofahrer, gute Nachrichten. Gibt es von der A72 Richtung Hofhöhe Pirk die Tagesbaustelle mittlerweile schon wieder beräumt, also haben sie da freie Fahrt. Klemmt jetzt allerdings noch auf der B283 zwischen Markneukirchen und Adorf auf Höhe 7 Tankstelle. Da ist die Straße aktuell noch immer gesperrt. Es gibt aber wohl eine Umleitung, beziehungsweise es funktioniert ganz gut über Rempengrün. Ja, und geblitzt hätten wir, beziehungsweise geblitzt wird auf der A72 Richtung Hof zwischen Treuen und Plauen Ost. Nach der Brücke stehen sie und in Reichenbach, Oberreichenbach Richtung Obi beim Bad. Sollten Sie jetzt auch noch was entdeckt haben, Staus, Blitzer, mehr, melden Sie uns ganz einfach kostenlos unter der 0800 30 30 113 oder gerne auch per WhatsApp die Nummer auf vogtlandradio.de. Dankeschön, kommen Sie gut an.
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3: Mit Ricardo Schuldner-Wodny und dem Wettergespräch mit unserem Wetterexperten Stefan Bender gibt's hier gleich.

0: Ja, da steckt ordentlich Power dahinter. Katie Cadan, Without You. Hier ist ihr Vogtlandradio, Freitagmittag.
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0: Und mit unserem Wetterexperten Stefan Bender. Hallo, grüß dich, Stefan.
2: Hi, grüß dich, Ricardo.
0: Mittlerweile sieht es ganz gut aus, ne, kann man sagen. So die eine oder andere Lücke tut sich dann jetzt tatsächlich mal auf für die Sonne.
2: Ja, das hat deutliche Fortschritte gegeben gegenüber heute Morgen, war es ja überall grau und zum Teil

0: noch nass. Nass kann es am Nachmittag übrigens schon auch nochmal werden, weil neben der Sonne, die mitunter ja richtig schön uns verblüfft und jeder denkt, aha, das wird, kann eigentlich nur gut werden, aber neben der Sonne gibt es schon auch ein paar dicke Wolken. 2-3 kleine kurze Schauer sind möglich. Und du merkst schon an meiner Formulierung, es muss nicht, ist kein flächendeckender Regen, es muss nicht überall nass werden. Im Moment, die Temperaturen in Reichenbach und Gera so 16, 17 Grad und das geht noch rauf. In den Tälern bis immerhin 19 Grad.
1: Passiert also nicht allzu viel, nichts Weltbewegendes heute mehr.
0: Nö.
1: Dann werfen wir ganz fix den Blick aufs Wochenende. Was erwartet uns denn da morgen?
0: Das Wochenende ist durchaus brauchbar. Es gibt keine Hitzewelle. Wir kriegen morgen 18 bis 22 Grad. Schon ein bisschen wärmer als heute, aber wie gesagt, keine Sommertemperatur. Der Vormittag ist richtig schön. Da scheint fast ungetrübt die Sonne. Morgen früh allerdings bei einstelligen Temperaturen. Und dann, wie versprochen, wird es wärmer. Es wird aber auch ein bisschen wolkiger. Und morgen Abend kann auch der ein oder andere kleine Schauer wieder dazukommen.
1: Gestern habe ich irgendwo einen Kollegen von dir beim Wetter, der hat gesagt, gar nicht mal so unfreundlich.
0: So, ja. Genau, gar nicht mal so. Ich sage immer brauchbar.
1: Brauchbar,
0: ja, so finde ich auch. Ja, wunderbar. Kann was machen.
1: Dann lass uns mal auf den Sonntag schauen, was bringt der?
0: Der wird noch brauchbarer, weil ohne Schauer.
1: Ja, okay.
0: Es ist zwar eher wieder ein Gräßchen kühler, aber es sind keine Schauer dabei. Die Sonne scheint mitunter richtig toll. Und es gibt eben nur diese brauchbaren Schönwetterquellwolken, die einfach zulassen, dass man draußen was machen kann.
1: Für uns beide Wohlfühlwetter, würde ich sagen.
0: Ja.
1: Können wir noch ganz kurz einen Ausblick auf den Start in die neue Woche werfen? Erwartet uns dann mal wieder Sommerwetter?
0: Erstmal nicht, wir müssen ja die Schafskälte noch durchlassen. Der Montag ist ähnlich wie der Sonntag. Temperaturen ein bisschen weiter nach oben geht's mit 22 Grad und dann kommt's, die Schafskälte. So Dienstag, Mittwoch wird's eher wieder frischer und es kommen einige Schauerwolken rein.
1: Okay, Stefan, da danke ich dir und wünsche dir ein schönes Wochenende.
0: Ciao.
1: Ciao.

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1: Ganz nett ist es, das Wetter im Vogtland aktuell jetzt in den Mittags- und Nachmittagsstunden bei Temperaturen so um die 18 Grad. Passiert auch nicht mehr allzu viel. Es bleibt so ein bisschen heiter bis wolkig. Dann später in Richtung Abend müssen wir aber noch mit vereinzelten Regenschauern rechnen. Schauen wir aufs Wochenende. Morgen der Start in den Samstag. Freundlich, viel Sonne. Zum Nachmittag hin mal ein paar vereinzelte Wolken. Dann am Abend bzw. in der Nacht zum Sonntag. Da kann es auch noch mal ein paar Regentropfen geben. Der Sonntag selber dann freundlich, viel Sonne. Temperaturen zwischen 21 und 22 Grad. Damit haben wir es 13 Uhr.
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2: Ich bin Romy Plank. Morgen können Paare in Gera spontan heiraten. In der Salvatorkirche steigt zum zweiten Mal eine sogenannte Pop-up-Hochzeit. Zwischen 14 und 19 Uhr können Heiratswillige sich hier das Ja-Wort geben. Die Trauungen richten sich an alle, ob homo oder heterosexuell. Es kann auch nur das Eheversprechen erneuert werden. Im Vogtland und im Erzgebirge machen vor allem Deutsche Urlaub. Das geht aus einer Auswertung des Landesamts für Statistik hervor. Darin heißt es, dass die Städte Dresden und Leipzig bei Gästen aus dem Ausland weiterhin sehr beliebt sind, während im Erzgebirge oder Vogtland die Gäste aus dem Inland stärker dominieren. Der Anteil ausländischer Urlauber in ganz Sachsen lag im ersten Quartal bei knapp 10%. Die Sanierung des Weißbachschen Hauses in Plauen schreitet weiter voran. Bis Jahresende soll das ehemalige Zweckgebäude fertig sein. Da bereits die neuen Holzpfeiler im Innern stehen und die Elektrik liegt, geht es in den kommenden Monaten mit dem Innenausbau der Räume weiter. Genutzt werden können sie später von Vereinen und als Bürofläche, Projektleiterin Jana Eichler.
3: Die sind nach wie vor riesig, haben halt jetzt diese Rasterung durch die Holzstützen erhalten. Damit ist es etwas eingeschränkter, aber es ist immer noch als sehr großer Raum wie bisher nutzbar. Die können ausgebaut werden und kleinteiliger mittels Trockenbau, können aber einfach auch in den bisherigen Raumgrößen von 160 Quadratmetern genutzt werden, je nachdem, wie es der zukünftige Nutzer will.
2: Ein 75 Jahre alter Autofahrer ist bei einem Unfall auf der B94 bei Greiz leicht verletzt worden. Kurz nach dem Ortseingang Zoghaus kam er aus noch ungeklärter Ursache von der Straße ab und kippte mit dem Wagen auf die Seite. Das Auto ist nun Schrott. Die Polizei schätzt den Schaden auf 30.000 Euro. Glück hatte der Hund im Wagen. Er blieb unverletzt und wurde vorübergehend im Tierheim untergebracht. Das waren die Vogtland Radio Nachrichten.
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1: 13 Uhr und 3 Minuten haben wir es damit. Schönen guten Tag auf die Straßen, schönen guten Tag auf die, liebe Autofahrer, auf der A4. Da klemmt es ein bisschen, beziehungsweise das Vorsicht geboten Richtung Eisenach zwischen Gera und Gera-Langenberg. Hier liegen Gegenstände auf dem linken sowie die mittleren Fahrstreifen und eine Meldung aus dem Landkreis Greiz haben wir reinbekommen. Und zwar betrifft es die Straße zwischen Klein-Rheinsdorf und Teich-Wolframsdorf. Hier in beiden Richtungen sind Pferde auf der Fahrbahn. Also bitte unbedingt aufpassen, vorsichtig fahren. Geblitzt wurde auf der A72 Richtung Hof zwischen Treuen und Plauen-Ost. Direkt nach der Brücke stehen sie da. Und auf der B173 zwischen Schönfels und Alt-Rottmannsdorf. Vielen Dank an Ines, die uns das gemeldet hat. Und sollten Sie noch was entdeckt haben, Staus, Blitzer, mehr, melden Sie uns ganz einfach kostenlos unter der 0800 30 30 113 oder gerne auch per WhatsApp-Nachricht direkt ins Studio. Die Nummer dazu finden Sie im Netz auf vogtlandradio.de. Dankeschön, gute Fahrt.
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1: Am Mikrofon Ricardo Schulz, Novotny, gleich mit dem Wirtschaftsticker.

0: Das ist der Vogtlandradio Freitag, Mittag 13.15 Uhr, haben wir es Viertel zwei.
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2: Ich bin Doro Hedrich. Im Vogtland bleibt der Tourismus vor allem eine Sache der Inlandsgäste. Und genau das passt zum sächsischen Gesamttrend. Die Beherbergungsbetriebe im Freistaat sind gut ins Jahr gestartet. Im ersten Quartal des Jahres wurden nach vorläufigen Zahlen rund 1,45 Millionen Gästeankünfte gezählt. Das sind 4,8% mehr als im gleichen Zeitraum des Vorjahres. Auch die Übernachtungen legten zu, um 4% auf rund 3,5 Millionen. Der Anteil der ausländischen Gäste lag sachsenweit bei knapp 10%. Die meisten kamen aus Polen, Österreich und Tschechien. Besonders gefragt bei internationalen Gästen bleiben Dresden und Leipzig. In den Urlaubsregionen wie dem Erzgebirge und dem Vogtland dominieren dagegen weiterhin Besucher aus Deutschland.
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1: Ja, einigermaßen freundlich ist er dann ja doch noch geworden, dieser Freitag, mittlerweile fast Nachmittag, bei Temperaturen so aktuell um die 17 Grad. Passiert auch nicht mehr allzu viel. Es gibt Auflockerungen hier und da, Lücken für die Sonne, aber gibt auch ein paar dickere Wolken, die dann in Richtung späten Nachmittag, Abend wieder reinziehen und nochmal ein paar vereinzelte Regentropfen im Gepäck haben. Später dann auch nochmal abends dann Sonne, morgen dann der

0: Start ins Wochenende freundlich. Ja, viel Sonnenschein gibt es dann schon in den Morgenstunden. Erst in Richtung Nachmittag ziehen mal noch dickere Wolken rein, die am Abend auch mal ein paar Regentropfen im Gepäck haben dürften. 22 Grad maximal, ganz ähnlich dann der Sonntag. Mit viel Sonnenschein, ein bisschen Wind kommt mit dazu und Temperaturen so um die 21 Grad. 13.30 Uhr haben wir es, 13:30.
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2: Ich bin Romy Plank. Im Vogtlandnetz steht ab Ende 2029 ein Betreiberwechsel bevor. Die zur DB Regio gehörende Erzgebirgsbahn wird die Zugleistungen bis Ende 2041 übernehmen, schreibt die Freie Presse unter Berufung auf die EU-Vergabeplattform. Morgen können Paare in Gera spontan heiraten. In der Salvatorkirche steigt zum zweiten Mal eine sogenannte Pop-up-Hochzeit. Und der VfB Auerbach hat seinen nächsten Neuzugang für die kommende Saison vorgestellt. Der 21-jährige Florian Weiß wechselt nach Auerbach. Soweit Vogtlandradio kompakt.
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0: 13.31 Uhr, kurz nach 13:30 haben wir es. Schönen guten Tag auf die Straßen. Schönen guten Tag, liebe Autofahrer. Auf der A4, Chemnitz Richtung Eisenach zwischen Gera und Gera-Langenberg. Gegenstände mittlerweile beräumt, also hier gute Nachrichten, aber aufpassen müssen wir nach wie vor. Im Landkreis Greiz auf der Straße zwischen Klein-Reinsdorf und Teich-Wolframsdorf, hier in beiden Richtungen Gefahr durch Pferde auf der Fahrbahn, unbedingt aufpassen, vorsichtig fahren. Geblitzt wird auf der A72 Richtung Hof zwischen Treuen und Plauen Ost und auf der B173 stehen sie. Zwischen Schönfels und Alt-Rottmannsdorf. Dankeschön, Ines, fürs Weitersagen. Sollten Sie jetzt noch was entdeckt haben, Staus, Blitzer, mehr, melden Sie uns ganz einfach kostenlos unter der 0800 30 30 113 oder per WhatsApp die Nummer auf vogtlandradio.de. Dankeschön, kommen Sie gut an.
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0: Am Freitagmittag wohlgemerkt, 5. Juni. Ja, und auch heute kommen wir gerne unserem Bildungsauftrag nach in Sachen musikalischer Bildung. Bei uns gleich der Songursprung.

0: Musik aus den 80ern von Kool and the Gang, Cherish. 13.44 Uhr, 45 haben wir es damit, dreiviertel zwei. Und wir bleiben ein kleines bisschen in den 80ern. Jetzt gibt es eine geballte Ladung musikalische Bildung.
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2: A View from a Bridge. Dieser Song von Kim Wilde hat Innovatives zu bieten. Das mystische Intro des Songs war in den 80ern, einer Zeit, in der die meisten Hits so um die 3 Minuten hatten, mit knapp 30 Sekunden fast schon verschwenderisch. Man muss Kim Wilde und ihrem Bruder Ricky Wilde aber Respekt zollen. Der Einstieg ist sehr brillant. Kim Wilde hatte für ihre Karriere immer die Unterstützung der Familie. Schon ihr Vater Marty Wilde hatte in den 60ern einige Hits gehabt und sie begann ihre Karriere als Backgroundsängerin bei ihm. Der Text von A View from a Bridge hat eher einen traurigen Hintergrund und handelt vom Suizid eines jungen Mädchens. Der Blick von der Brücke, View from a Bridge, ist also nicht malerisch zu verstehen, sondern eher als Blick in die Tiefe. Doch dann sagte eine Stimme in mir: Springen. Und ich begann zu fallen. Jetzt fliege ich im freien Fall. Die Auftritte von Kim Wilde wurden häufig als arrogant und distanziert empfunden. Die Kritiker ließen dabei aber unberücksichtigt, dass die meisten ihrer Songtexte sehr traurige Inhalte hatten. Und da Kim Wilde insbesondere in den 80ern eher als Sexsymbol gehandelt wurde, kann man sagen, dass die Sängerin damals ein fast tragisch unverstandener Star war.
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1: Ja, nun haben wir es wieder mit ein paar dicken Wolken zu tun. In Richtung Nachmittag müssen wir auch mit vereinzelten Regenschauern hier und da mal noch rechnen. Temperaturen bei 18 Grad, ja. Da passiert dann auch heute

0: vielleicht auch die Sonne nochmal zeigen könnte. Morgen dann der Start ins Wochenende. Samstag freundlich zunächst mit viel Sonnenschein. Zum Nachmittag hin dann dicke Wolken. Und am Abend müssen wir auch damit vereinzelten Regenschauern rechnen. Die Temperaturen morgen bei 22 Grad. Ganz ähnlich kommt dann der Sonntag daher. Ebenfalls mit viel Sonnenschein und ein bisschen Wind bekommen wir mit. 14 Uhr haben wir es damit jetzt.
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2: Ich bin Romy Plank. Auf den Schienen des Vogtlandnetzes steht ab Ende 2029 ein Betreiberwechsel bevor. Die zur DB Regio gehörende Erzgebirgsbahn wird die Zugleistungen bis Ende 2041 übernehmen, schreibt die Freie Presse unter Berufung auf die EU-Vergabeplattform. Der endgültige Zuschlag steht aber noch aus, heißt es. Betroffen sind die Linien RB 1, 2 und 5 zwischen Zwickau, Plauen, Falkenstein, Hof, Bad Brambach und Cheb. Die Vogtlandbahn, die das Netz seit rund 30 Jahren betreibt, hatte sich demnach an dem Vergabeverfahren nicht durchgesetzt. Morgen können Paare in Gera spontan heiraten. In der Salvatorkirche steigt zum zweiten Mal eine sogenannte Pop-up-Hochzeit. Zwischen 14 und 19 Uhr können Heiratswillige sich hier das Ja-Wort geben. Die Trauungen richten sich dabei an alle, ob homo oder heterosexuell. Es kann auch nur das Eheversprechen erneuert werden. Im Vogtland und im Erzgebirge machen vor allem Deutsche Urlaub. Das geht aus einer Auswertung des Landesamts für Statistik hervor. Darin heißt es, dass die Städte Dresden und Leipzig bei Gästen aus dem Ausland weiterhin sehr beliebt sind, während im Erzgebirge oder Vogtland die Gäste aus dem Inland stärker dominieren. Der Anteil ausländischer Urlauber in ganz Sachsen lag im ersten Quartal bei knapp 10%. Der VfB Auerbach hat seinen nächsten Neuzugang für die kommende Saison vorgestellt. Der 21-jährige Florian Weiß wechselt nach Auerbach. Ausgebildet wurde er unter anderem beim FC Erzgebirge Aue und beim VfB Annaberg. In der aktuellen Landesklasse-Saison erzielte der Offensivspieler 17 Tore. Das waren die Vogtlandradio-Nachrichten.
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0: 14 Uhr und 3 Minuten haben wir es damit. Schönen guten Tag auf die Straßen. Schönen guten Tag, liebe Autofahrer. Sieht gut aus, soweit auch aus dem Landkreis Greiz haben wir die Meldung, dass die Pferde zwischen Kleinreinsdorf und Teich-Wolframsdorf soweit alle wieder im Stall oder auf der Koppel stehen, da wo sie hingehören. Ja, ansonsten freie Fahrt auf den Straßen im Vogtland. Geblitzt wird auf der B173 zwischen Schönfels und Alt-Rottmannsdorf. Dankeschön, Ines, nochmal fürs Weitersagen. Und sollten Sie noch was entdeckt haben, Staus, Blitzer, mehr, dann immer her damit unter der 0800 30 30 113. Melden Sie uns das nach wie vor kostenlos oder gerne auch per WhatsApp-Nachricht direkt ins Studio. Die Nummer dazu finden Sie im Netz auf vogtlandradio.de. Dankeschön, gute Fahrt.
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0: Am Mikrofon für Sie Ricardo Schuld-Nowotny, gleich mit einem Gespräch mit der Landrätin.

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0: Ja, da haben wir ganz weit oben ins Regal reingegriffen, wenn es um Sachen Liebeslied geht, um Schmuse-Songs. Bryan Adams, Rod Stewart und Sting, All for Love. Hier ist ja Vogtland Radio Freitag, Nachmittag 14 Uhr und 16 Minuten mittlerweile. Und ja, in diesem oberen Regal, da bleiben wir jetzt natürlich.
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2: Kekoriki! Kekoriki! Kekoriki! Kekoriki! No Christ, Eich, meine Guten. Hier ist wieder euer Landrätin. Was ich grad mach? No, ich lärm es krähe. Habt ihr denn das nicht gehört? In Auma sollen die Leute jetzt selber krähe, weil es Wettkrähe zu viel Stress für die Vögel ist. Das sagen zumindest die Tierschützer. Nö, ich weiß fein nicht, als ob ich keinen Stress habe. Und schließlich bin ich ja auch irgendwie ein Tier. Oder nicht? Aber ich darf krähe. Naja, jedenfalls gab es ja diese Woche noch mehr so skurrile Sachen, die man eigentlich gar nicht klauen kann. Da soll jetzt der Ostfasching Weltkulturerbe werden. Mit allem, was dazugehört. Also nicht nur die Prinzenberger und die Rockpiraten, sondern auch die Schnapslein ist rumgeknutsche und die unsäglichen Büdenreden, die fast einen halben Tag lang kennen. Da bin ich mal gespannt, ob den Norm in Strasberg oder in Kreiz demnächst UNESCO-Welterbe werden. Die Geldstolprig hat es auf jeden Fall nicht geschafft vor ein paar Jahren, trotz dem Quotenhammer in Schweden, den sie dort mal gedreht haben. Ihr wisst schon, das mit der Anwältin, das in den 70er Jahren gespielt hat. Aber jetzt geht's ja an der Geldstolprig so richtig los, mit allen möglichen Attraktionen. Sogar durch die Brig fliegen ist mit dabei. So steht's zumindest im neuen Tourismuskonzept. Und weil ja hier im Vogtland anscheinend niemand so ein Konzept schreiben kann, haben das jetzt irgendwelche Experten in Berlin übernommen. Wahrscheinlich für ein Apfel und ein Ei. Und die haben fei weltweite Referenzen, kann ich euch sagen. Zum Beispiel stammt von denen ein Tourismuskonzept für Tansania. Ah, für einen Tourismus in Senegal oder Ruanda haben die was geschrieben. Also, kennen die sich ja in Entwicklungsländern scheinbar aus? Nö, eigentlich perfekt fürs Vogtland.

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7: Ja, in weiten Teilen des Vogtlands ist es mittlerweile schon wieder recht dicht bewölkt und eine graue Angelegenheit. Aber es wird auch heute noch Auflockerungen dann späteren Nachmittags bzw. Richtung Abend geben. Zwischendurch hier und da auch mal ein oder andere Regenschauer im Gepäck. Jetzt aktuell bei 18 Grad. Das Ganze passiert bei den Temperaturen dann zumindest nach oben nicht mehr allzu viel. Später dann am Abend bzw. zur Nacht geht es runter so um die 10 Grad Marke herum. Morgen dann der Start ins

0: Wochenende. 22 Grad maximal bekommen wir, ansonsten freundliches Wetter schon zum Start ins Wochenende, in den Samstag hinein. Viel Sonnenschein, später nachmittags dickere Wolken, zum Abend hin mal vereinzelten Regenschauer. Der Sonntag dann trocken bei viel Sonnenschein und Temperaturen um die 21 Grad. 14.30 Uhr haben wir es, 14:30.
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2: Ich bin Romy Plank. Auf den Schienen des Vogtlandnetzes steht ab Ende 2029 ein Betreiberwechsel bevor. Die zur DB Regio gehörende Erzgebirgsbahn wird die Zugleistungen bis Ende 2041 übernehmen, schreibt zumindest die Freie Presse unter Berufung auf die EU-Vergabeplattform. Morgen können Paare in Gera spontan heiraten. In der Salvatorkirche steigt zum zweiten Mal die sogenannte Pop-up-Hochzeit, und zwar von 14 bis 19 Uhr. Der VfB Auerbach hat seinen nächsten Neuzugang für die kommende Saison vorgestellt. Der 21-jährige Florian Weiß wechselt nach Auerbach. Soweit Vogtland Radio kompakt.
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0: 14.32 Uhr haben wir es, kurz nach 14:30. Schönen guten Tag auf die Straßen. Schönen guten Tag, liebe Autofahrer. Aktuell liegen uns keine Verkehrsstörungsmeldungen vor. Der Verkehr rollt, so wie er rollen soll. Auf den vogtländischen Straßen geblitzt wurde allerdings auf der B173 zwischen Schönfeld und Alt-Rottmannsdorf. Sollten Sie jetzt noch was entdeckt haben, Staus, Blitzer mehr, dann melden Sie uns das bitte unter der 0800 30 30 113. Oder schreiben Sie uns eine WhatsApp-Nachricht direkt ins Studio. Die Nummer dazu finden Sie im Netz auf vogtlandradio.de. Dankeschön, kommen Sie gut an.
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0: Freitagnachmittag wohlgemerkt, gleich bei uns Veranstaltungshinweise in der Vogtlandradio Freizeit.

0: Klingt verdammt nach 80er, ist es aber nicht. Purple Disco Machine ist das, ne? Featuring as this beat of your heart hier im Vogtland Radio Freitagnachmittag. Und ich darf Sven Hopf herzlich begrüßen. Hey,
1: ja,
0: Sven.
1: Hi, ich stimme dir tatsächlich zu. Wenn man es nicht weiß, das klingt so voll 80er Sound.
0: Ja, der Sound und alles, ja, perfekt nachgestellt, das Ganze. Wir wollen aber mal schauen, was es heute so gibt im Vogtland Radio, im Vogtland, beziehungsweise im Vogtland Radio. Du bist ja da gleich hier ab 15 Uhr on air. Wirst die Leute schön durch den Nachmittag in den Abend hinein begleiten, aber wir schauen erstmal, was noch so los ist.
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0: Ja, ist eine Menge los heute am Freitag. Du darfst starten.
1: Ja, heute Abend, da wird es zum Beispiel experimentell in der Heselburg in Gera. Im alten Wannenbad, da präsentiert Ronja Sophie Putz ihr Soloprogramm Sonio Suono. Mit Violine, Stimme und dezenter Elektronik erschafft sie eine besondere Klangwelt zwischen Jazz, Improvisation und auch Stille.

0: los geht's da 20 Uhr.
1: In Eltons wird ab heute gefeiert, gespielt und getanzt beim Sport- und Sommerfest des WSG Vorwerk. Auf dem Sportplatz an der Siedlung ist für die ganze Familie was dabei. Auf dem Programm stehen unter anderem ein Schnauzerturnier, Volleyball, Kinder- und Familiennachmittag und später dann noch ein Tanzabend mit DJ Andy. Los geht's 18 Uhr.
0: Im Freizeitpark Plon, da wird es heute wieder herrlich schräg. Bei der 19. Ploner Handwagen-Gaudi geht es mit originalen Handwagen und eigenen Seifenkisten auf die Strecke. 111 Meter, ein Fahrer, ein Anschieber, ein Wagen. Mehr braucht es nicht für Spaß, Tempo und wahrscheinlich auch ein paar sehr kreative Gefährte. Die Anmeldung, die läuft ab 17.45 Uhr und gestartet wird um 18 Uhr.
1: Ja, und in Hartmannsgrün wird heute auch groß gefeiert. Die Freiwillige Feuerwehr begeht ihr 140-jähriges Bestehen und macht daraus gleich mal ein ganzes Festwochenende. Ab 19 Uhr geht's los, da startet das Programm im Festzelt. Geboten wird 3 Tage lang eine Mischung aus Live-Musik, Kinderfest, Familienprogramm und zünftiger Blasmusik. Also 3 Tage wach bei Feuerwehrtradition, Feierlaune und Dorffeststimmung in einem. So. Und sollten Sie noch Ideen haben für die Freizeitgestaltung oder Veranstaltungshinweise jeglicher Art, dann schreiben Sie uns ganz einfach.
0: Ja, eine Mail an freizeit@vogtlandradio.de.
1: Ja, bleibt mir dir noch eine schöne Sendung zu wünschen. Sven
0: Danke.
1: Hopf ab 15 Uhr für Sie hier am Start. Ich für meinen Teil darf mich recht herzlich verabschieden. Bin am Montag wieder für Sie da. Machen Sie es gut. Schönes Wochenende. Ihre Kabelschuld, Novotny.

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1: Es halten sich relativ viele Wolken aktuell im Vogtland oder am Himmel über dem Vogtland auf. In den nächsten Stunden sind dann aber durchaus auch mal Auflockerungen drin. Vereinzelt kann es sogar aber mal ein bisschen tröpfeln. Die Temperaturen bei 18 Grad in der Spitze. Morgen sieht es dann schon freundlicher aus. Die sonnigen Phasen werden länger. Es ist überwiegend trocken im Vogtland bei bis zu 22 Grad. Und auch der Sonntag verspricht dann schönes Wetter. Bei 21 Grad maximal gibt es einen trockenen Mix aus Sonne und Wolken. Und damit ist es 15 Uhr.
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2: Ich bin Romy Blank.

den Schienen des Vogtlandnetzes steht ab Ende 2029 ein Betreiberwechsel bevor. Die zur DB Regio gehörende Erzgebirgsbahn wird die Zugleistungen bis Ende 2041 übernehmen, schreibt die Freie Presse unter Berufung auf die EU-Vergabeplattform. Der endgültige Zuschlag steht jedoch noch aus, heißt es. Betroffen sind die Linien RB1, 2 und 5 zwischen Zwickau, Plauen, Falkenstein.

0: zweiten Mal eine sogenannte Pop-up-Hochzeit. Zwischen 14 und 19 Uhr können Heiratswillige sich hier das Ja-Wort geben. Die Trauungen richten sich dabei an alle, ob homo- oder heterosexuell. Es kann auch nur das Eheversprechen erneuert werden. Der neue Verabschiedungsraum auf dem Plauener Hauptfriedhof ist fertig. Der modern gestaltete Raum wird demnach jetzt für Trauerfeiern genutzt, schreibt die Stadt. Entstanden ist dabei ein barrierefreier und technisch modern ausgestatteter Bereich im denkmalgeschützten Krematorium. Für das Gesamtprojekt wurden rund 400.000 Euro investiert. Der VfB Auerbach hat seinen nächsten Neuzugang für die kommende Saison vorgestellt. Der 21-jährige Florian Weiß wechselt nach Auerbach. Ausgebildet wurde er unter anderem beim FC Erzgebirge Aue und beim VfB Annaberg. In der aktuellen Landesklasse-Saison erzielte der Offensivspieler 17 Tore. Das waren die Vogtland-Radio-Nachrichten.
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3: Es ist 2:02. Schönen guten Tag, liebe Autofahrer. Vorsicht auf der A9 in Richtung München zwischen Hof West und Münchberg Nord. Da steht ein brennender PKW. Dort kommt es zu Stau. Dort entsprechend bitte auch eine Rettungsgasse bilden. Und durch den Rauch kann es auch zu Sichtbehinderungen in beiden Richtungen logischerweise kommen. Aktuell noch ein Blitzer bzw. zwei Blitzer gemeldet. Einer steht auf einer Autobahn. Das ist die A72 in Richtung Hof zwischen Treuen und Plauen Ost. Und dann in Auerbach in der Dr. Wilhelm Kütz Straße statt einwärts steht ein grauer Caddy. Den hat Ronny frisch entdeckt. Dankeschön. Und wenn Sie auch was gesehen haben, Staus, Blitzer und mehr, gerne kostenlos durchgeben unter der 0800 30 30 113 oder auch per WhatsApp und die Nummer steht im Netz auf vogtlandradio.de. Dankeschön und kommen Sie gut durch den Verkehr.
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3: Mit Sven Hopf, schön, dass Sie dabei sind. Ich darf Sie durch diesen Nachmittag begleiten. Und in den starten wir rein mit Sascha und Rooftops.

Gossip mit Perfect World hier im Vogtland Radio und damit ist es jetzt gleich 3:45. Heute an diesem Freitag, dem 5. Juni und der 5. Juni, das ist auch der World Environmental Day oder World Environment Day. Das heißt, der Weltumwelttag ist heute am 5. Juni, der wurde von der UNO sozusagen dann als dieser eben festgesetzt. Und passend zu dem Weltumwelttag ist jetzt auch ein neuer Baumrekord aufgestellt worden. Denn in Ostasien, da haben Forscher ein Zypressengewächs gefunden, das satte 84,1 Meter hoch ist. Ja, das ist sozusagen dann der höchste Baum in Ostasien. Wie gesagt, eine Zypresse ist es. Das Himmelsschwert des Dan-Flusses wurde es genannt. Ja, die Expedition durch den dichten Dschungel dort in Taiwan, die war bereits 2023 und jetzt sind eben die Ergebnisse dann präsentiert worden. Und es gibt weltweit wenige Orte, wo Bäume überhaupt so um die 80 Meter Grenze dann knacken. Taiwan, das ist ja sowieso eine ganz interessante Geschichte dort, was die Natur betrifft. Das ist ja so ein großer Inselstaat und dort sind auch hohe Berge, dann aber auch eben Küstenregionen und Städte. Also es ist alles ein bisschen gemischt. Und übrigens der höchste Baum in Deutschland, der misst 67 Meter. Das ist eine Douglasie. Die Waldraut von Mühlwand in Freiburg steht die. Ja, wenn man das so vergleicht, wenn man mal im Garten schaut, die Bäume, die da bei einem selbst so vielleicht wachsen, das ist so zwischen 10, 20, 30 Meter, wenn überhaupt. Und dann so Riesenteile dort stehen haben, das ist schon Wahnsinn. Der höchste Baum

der Welt. Der steht dann übrigens im nordkalifornischen Redwood National Park mit einer Höhe von 115 Metern. Ein Küstenmammutbaum. Hyperion ist er genannt oder wird er genannt. Ja, das ist ganz schön hoch auf jeden Fall. Also, wie gesagt, heute vielleicht mal, wenn Sie draußen sind, nur auch zu diesem eben Weltumwelttag, schauen Sie sich mal Ihre Bäume an, die so in Ihrer Umgebung sind, ob es jetzt im eigenen Garten ist oder irgendwo draußen in den Parks oder irgendwo, und erfreuen Sie sich mal dem, was uns da die Natur eigentlich gegeben hat, die schönen Geschöpfe.

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17: So langsam aber sicher reißt die Wolkendecke immer mal wieder auf. Über dem Vogtland die Temperaturen bei 18 Grad in der Spitze. Es ist überwiegend trocken. Hier und da kann mal ein leichtes Tröpfchen fallen. Das ist aber nicht weiter der Rede wert. Auch morgen ist eine leichte Tendenz dazu gegeben. Generell wird es aber morgen viel Sonnenschein geben bei bis zu 22 Grad. Und auch am Sonntag ist es ähnlich freundlich. Dann bleibt es wirklich überwiegend trocken. Bei 21 Grad in der Spitze wechseln sich Sonne und Wolken munter ab. Und auch der Start in die neue Woche verspricht relativ viel Freundlichkeiten. 15.30 Uhr, halb vier ist es.
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19: Ich bin Romy Plank. Auf den Schienen des Vogtlandnetzes steht ab Ende 2029 ein Betreiberwechsel an. Die zur DB Regio gehörende Erzgebirgsbahn wird die Zugleistungen bis Ende 2041 übernehmen, schreibt die Freie Presse unter Berufung auf die EU-Vergabeplattform. Morgen können Paare in Gera spontan heiraten. In der Salvatorkirche steigt zum zweiten Mal eine sogenannte Pop-up-Hochzeit. Der VfB Auerbach hat seinen nächsten Neuzugang für die kommende Saison vorgestellt. Der 21-jährige Florian Weiß wechselt nach Auerbach. Soweit Vogtland Radio Kompakt.

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1: 15.31 Uhr ist es. Hallo, lieber Autofahrer. Vorsicht auf der A9 in Richtung München zwischen Hof West und Münchberg Nord. Da ist Stau wegen eines brennenden Fahrzeuges. Die Rauchentwicklung kann natürlich dann auch in beiden Richtungen ausschlaggebend sein. Dort müssen Sie auf jeden Fall mehr Zeit einplanen und das Gebiet weiträumig umfahren. Dann ein Hinweis von der A72 in Richtung Chemnitz. Auf Höhe Reichenbach ist der rechte Fahrstreifen gesperrt. Dort wird auch ein Rad gewechselt. Auf der Fahrbahnseite, also dort vorsichtig sein. Und geblitzt wird aktuell A72 in Richtung Hof zwischen Treuen und Plauen Ost. In Auerbach in der Dr. Wilhelm-Kölz-Straße statt einwärts steht ein grauer Caddy. Danke nochmal an Ronny. Und Doreen hat entdeckt in der Klingenthaler Straße in Richtung Auerbach, da ist auch ein grauer oder dunkler Caddy. Dankeschön auch fürs Melden. Wenn Sie was gesehen haben, Stausblitzer und mehr, gerne kostenlos durchgeben unter der 0800 30 30 113 oder per WhatsApp. Und die Nummer steht im Netz auf hooglandradio.de. Dankeschön und wir wünschen eine gute Fahrt.
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1: Mit Sven Hopf und John Batiste und Big Money.

Tasman Archer mit Sleeping Satellite hier im Vogtlandradio. Gleich 3:15. Die Formel 1 ist zu Gast in Monte Carlo. Der große Preis von Monaco steht an. Das erste Training ist durch und da haben sich die beiden Ferrari erstmal durchgesetzt. Charles Leclerc vor Lewis Hamilton und Max Verstappen. Und dann erst die beiden Mercedes mit Andrea Kimi Antonelli, dem aktuellen WM-Führenden vor George Russell, Lando Norris auf der 6. der amtierende Weltmeister und dann der erste Audi schon, Nico Hülkenberg. Ja, vielleicht ist das Team auch ein bisschen befeuert. Gabriel Bortoleto, der hat sich auf die 9 hinter Piastri geschoben. Audi ein bisschen beflügelt durch das, was jetzt am Wochenende dann so groß das Thema ist. Denn es gibt einen neuen Supersportwagen von Audi. Die haben nämlich gestern Abend eben in Monaco den neuen Nuvolari vorgestellt. Ja, den Audi Nuvolari, benannt nach der Rennfahrerlegende Tazio Nuvolari, der für die Autounion in den 30er Jahren da einige Erfolge gefeiert hat, was ja auch für unsere Region so ein bisschen Bedeutung hatte. Autounion, ne, ist ja auch nicht so weit weg. Und deswegen dann das Ganze vorgestellt worden jetzt. Und der Nuvolari, das ist eben ein neuer Supersportwagen, der auf 500 Stück knapp oder 499 limitiert werden soll. Knapp über 1000 PS, ein fragwürdiges Design vielleicht für den einen oder anderen, ein bisschen kantiger und so weiter und so fort, aber das ist ja so die moderne Designsprache. Wenn den Autodesignern dann immer die Stifte so ein bisschen ausrutschen und die Linien immer länger werden und kantiger, aber das sei mal dahingestellt, wird auf jeden Fall ein Großprojekt werden. Und dann ist halt auch die Frage, was macht Audi daraus? Denn den A8, den gibt's ja in der Form nicht mehr, ne, der auch durchaus erfolgreich war. Sieht man ja auch hier ab und zu mal im Vogtland rumfahren, das Teil. Und auch der GT3 Sport mit dem Audi A8, das ist ja eingestellt worden, zumindest das werksseitige. Es fahren immer mal noch Audis rum in den GT3 Serien, auch ne, aus Neuensalz zum Beispiel, East Talent Racing, sind ja da prominent mit vertreten. Aber es gibt eben keine Weiterentwicklungen an diesem R8 GT3 und nun wird eben vielleicht mit diesem neuen Nuvolari eine Basis geschaffen. Also bleibt spannend, ob Audi sich neben der Formel 1 dann auch mal überlegt, dass anderer Motorsport dann ja auch ganz gut ist, nachdem man sich ja überall so ein bisschen für die Formel 1, für das Projekt zurückgezogen hat. Spannende Geschichte, wie es da

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1: Das ein oder andere graue Wolkenfeld schiebt sich schon mal noch durch und hier und da ist mal ein kleines bisschen Regen mit dabei. Das ist aber nicht wirklich viel. Generell hat die Sonne dann auch im Laufe des weiteren Nachmittags und Abends immer mehr Platz. Die Temperaturen jetzt bei 18 Grad in der Spitze. In der Nacht wird es dann bei einem überwiegend sternenklaren Himmel so bei 8 bis 9 Grad in der Spitze sein. Morgen dann ein recht freundlicher Tag, der auf uns zukommt. 22 Grad maximal. Dazu ein Mix aus Sonne und Wolken. Ganz wenig Tendenzen zu leichten Regenschauern sind gegeben. Am Sonntag bleibt es dann trocken. Weiter Sonne und Wolken im Wechsel. Und dann bis zu 21 Grad. 16 Uhr ist es.
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2: Ich bin Romy Plank. Auf den Schienen des Vogtlandnetzes steht ab Ende 2029 ein Betreiberwechsel bevor. Die zur DB Regio gehörende Erzgebirgsbahn wird die Zugleistungen bis Ende 2041 übernehmen, schreibt zumindest die Freie Presse unter Berufung auf die EU-Vergabeplattform. Der

Endgültige Zuschlag steht aber noch aus, heißt es. Betroffen sind die Linien RB1, 2 und 5 zwischen Zwickau, Plauen, Falkenstein, Hof, Bad Brambach und Cheb. Die Vogtlandbahn, die das Netz seit rund 30 Jahren betreibt, hatte sich demnach in dem Vergabeverfahren nicht durchgesetzt. Morgen können Paare in Gera spontan heiraten. In der Salvatorkirche steigt zum zweiten Mal eine sogenannte

0: Im Plauner Hauptfriedhof ist fertig. Der modern gestaltete Raum wird demnach jetzt für Trauerfeiern genutzt, schreibt die Stadt. Entstanden ist dabei ein barrierefreier und technisch modern ausgestatteter Bereich im denkmalgeschützten Krematorium. Für das Gesamtprojekt wurden rund 400.000 Euro investiert. Der VfB Auerbach hat seinen nächsten Neuzugang für die kommende Saison vorgestellt. Der 21-jährige Florian Weiß wechselt nach Auerbach. Ausgebildet wurde er unter anderem beim FC Erzgebirge Aue und beim VfB Annaberg. In der aktuellen Landesklasse-Saison erzielte der Offensivspieler 17 Tore. Das waren die Vogtland-Radio-Nachrichten.
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2: 2 Minuten nach um 4 ist es. Hallo, liebe Autofahrer. Vorsicht weiter auf der A9 in Richtung München zwischen Hof West und Münchberg Nord. Da ist längerer Stau aktuell wegen Bergungsarbeiten. Dort mehr Zeit einplanen und das Gebiet, wenn es geht, auch weiträumig umfahren. Und die A72 auf Höhe Reichenbach. Da ist aktuell der rechte Fahrstreifen in Richtung Chemnitz gesperrt. Dort wird auch ein Rad gewechselt. Also dort bitte entsprechend vorsichtig sein. Geblitzt wird auf der A72 in Richtung Hof zwischen Treuen und Plauen-Ost, in Auerbach in der Dr. Wilhelm-Kötz-Straße stadteinwärts ein grauer Caddy und in der Klingenthaler Straße in Richtung Auerbach ebenfalls ein Caddy. Wenn Sie was gesehen haben, Staus, Blitzer und mehr, gerne kostenlos durchgeben unter der 0800 30 30 113 oder per WhatsApp und die Nummer steht im Netz auf vogtlandradio.de. Dankeschön und kommen Sie gut an.
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2: Mit Sven Hopf und Eddie Grant und I Don't Wanna Dance.

Unheilig mit Spiegel, hier aktuelle Nummer im Vogtlandradio, und damit ist es jetzt 16:45. Und Roboter, das ist ja auch so ein großes Thema, ne? KI ist ja jetzt alles und nichts, ne? KI soll ja wahrscheinlich irgendwann ersetzen wir die Weltkugel durch KI wahrscheinlich. Es ist auf jeden Fall ein großes Thema, was ja überall jetzt so der Hot Shit zurzeit ist. Jeder nutzt KI, macht KI, weiß eigentlich gar nicht warum und wieso, aber es wird halt genutzt. Und nun ist in China ein kurioser Unfall passiert, denn KI wird ja auch eingesetzt in Robotern und Fernsteuerung und alles Mögliche. Und da hat nämlich ein Roboter, der so ein bisschen Karate-Tricks vorführen sollte, ein Kind in den Bauch getreten. Ja, also der, muss man aber zugeben, dass der Junge schon auch ein bisschen zu nah an dem ganzen Geschehen dran stand. Also ist er auch irgendwo ein bisschen mit selber schuld. Und der Roboter wurde durch einen Mitarbeiter gesteuert, der dann entsprechend natürlich die Kontrolle über das ganze Teil hatte. Und trotzdem hat der Roboter dem Kleinen dann einen Roundhouse-Kick verpasst, in bester Chuck Norris-Manier. Aber naja, es ist halt jetzt die Frage, wer ist schuld? Ist das Kind schuld, weil es zu nah dran war? Sind die Eltern schuld, weil sie nicht aufgepasst haben? Ist der Mitarbeiter schuld, der es gesteuert hat? Ja, viele, viele Fragen. Und allgemein befeuert das aber so ein bisschen die Sicherheitsbedenken, was allgemein auch Robotik und Roboter, KI und allen möglichen betrifft. Und vor allem, wenn man so ein bisschen Terminator-Fan ist, wird es einem dann schon ab und zu Angst und Bange, wenn man da so sieht, was da alles in die Richtung eigentlich entwickelt wird. Naja, hoffen wir, dem Kleinen geht's gut. Er hat es wohl ohne größere Verletzungen überstanden, auch wenn er sich gekrümmt hat. Aber ich denke mal, er wird trotzdem ein kleines Autsch gerufen haben. Ja, und so heißt auch ein Song von Sascha Mokhtar, Autsch, hier im Vogtlandradio.

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12: Es lockert jetzt auch in Richtung Abend immer mehr auf im Vogtland. Hier und da kann mal noch ein kleines Tröpfchen fallen, es ist aber nicht weiter der Rede wert. Die Temperaturen noch so bei 17 bis 19 Grad in der Spitze. Dann in der Nacht werden wir in einstellige Werte rutschen, so 7 bis 9 Grad maximal. Es ist dazu dann in der Nacht auch überwiegend sternenklar. Morgen steht uns ein sehr freundlicher Start in das Wochenende bevor. Wir haben 22 Grad maximal, dazu zunächst mal trocken. Einen Mix aus Sonne und Wolken. In Richtung Abend, da kann es vereinzelt mal ein bisschen tröpfeln. Aber dann der Sonntag, der wird richtig freundlich werden. Auch da Sonne und Wolken im Wechsel bei bis zu 21 Grad. Und da bleibt es dann auch trocken. 16.30 Uhr, 16:30 ist es.
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13: Ich bin Romy Plank. Die Polizei ermittelt zu zwei Radunfällen in Plauen und Klingenthal. Zunächst wurde am Nachmittag in Plauen ein 69-jähriger Fahrradfahrer von einem Auto an der Südinsel erfasst. Die Vogtlandbahn verliert offenbar nach rund 30 Jahren ihren Auftrag im Vogtlandnetz. Nach aktuellsten Informationen der freien Presse soll ab Ende 2029 die Erzgebirgsbahn das Netz übernehmen. In Vorbereitung auf das Schleizer Dreieck Jedermann-Radrennen in zwei Wochen können Teilnehmer morgen auch an einer Trainingsrunde teilnehmen. Angeführt wird sie von Olympiateilnehmerin Vera Hohlfeld. Soweit Vogtland Radio kompakt.
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1: 16.31 Uhr ist es. Hallo, lieber Autofahrer. Sieht gut aus auf den Straßen. Verkehrsbehinderungen sind aktuell nicht gemeldet. Aber geblitzt wird noch auf der A72 in Richtung Hof zwischen Treuen und Plauen Ost. In Auerbach in der Dr. Wilhelm-Kötz Straße stadteinwärts ist ein grauer Caddy. Und in der Klingenthaler Straße in Richtung Auerbach ebenfalls ein Caddy. Wenn Sie auch was gesehen haben, Staublitzer und mehr, geben Sie uns das bitte gerne kostenlos durch unter der 0800 30 30 113. Oder schreiben Sie uns eine WhatsApp und die Nummer steht im Netz auf vogtlandradio.de. Dankeschön und kommen Sie gut an.
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1: Und da gibt's gleich bei uns die Jobbörse.

0: Lamin mit Don't Worry hier im Vogtland Radio. 4:45 ist es. Wer auf Jobsuche ist, jetzt mal genau hinhören.
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1: Es sind immer mal wieder Auflockerungen, aber auch Wolkenfelder, die sich durchschieben. Hier und da verlieren die sogar mal noch ein bisschen Regen, aber das wird sich dann in den nächsten Stunden verflüchtigen und auch dann immer mehr Platz am Himmel entstehen. Die Temperaturen aktuell bei 17 bis 18 Grad. In der Nacht werden wir dann bei einstelligen Werten landen, so bei 7 bis 9 in der Spitze. Morgen sieht es recht gut aus, da ein Mix aus Sonne und Wolken und bis zu 22 Grad. Hier und da kann es am Abend mal etwas tröpfeln, aber dann der Sonntag bleibt trocken, weiterhin bei einem Mix aus Sonne und Wolken und bis zu 21 Grad. 17 Uhr ist es.
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2: Ich bin Romy Plank. Die Polizei ermittelt zu zwei Radunfällen in Plauen und Klingenthal. Zunächst wurde am Nachmittag in Plauen ein 69-jähriger Fahrradfahrer von einem Auto an der Südinsel erfasst.
3: Er hatte gestern auf der Hofer Landstraße die Fußgängerfurt überquert, stürzte nach dem Zusammenstoß und kam ins Krankenhaus. Der 88-jährige Autofahrer muss sich nun wegen fahrlässiger Körperverletzung verantworten. Und in Klingenthal wurde eine ebenfalls 69 Jahre alte Radfahrerin von einem Wagen erfasst. Laut Polizei hatte ihr der Autofahrer an der B283 die Vorfahrt genommen. Doro Hedrich, Vogtlandradio.
2: Die Vogtlandbahn verliert offenbar nach rund 30 Jahren ihren Auftrag im Vogtlandnetz. Nach aktuellen Informationen der freien Presse unter Berufung auf das EU-Vergabeportal

Mal soll ab Ende 2029 die Erzgebirgsbahn das Netz übernehmen. Der endgültige Zuschlag steht allerdings noch aus, heißt es dort. Betroffen sind die Linien RB1, 2 und 5. Der neue Verabschiedungsraum auf dem Plauener Hauptfriedhof ist fertig. Der modern gestaltete Raum wird demnach jetzt für Trauerfeiern genutzt, schreibt die Stadt. Entstanden ist dabei ein barrierefreier und technisch

0: können Teilnehmer morgen auch an einer Trainingsrunde teilnehmen. Angeführt wird das Feld von Olympiateilnehmerin Vera Hohlfeld. Sie steht während der Tour auch für Fachfragen parat, teilten die Organisatoren mit. Los geht's morgen um 10 an der Motorwelt am Schweizer Dreieck. Das waren die Vogtland-Radio-Nachrichten.
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2: Es ist 5:02. Hallo, liebe Autofahrer. Verkehrsbehinderungen sind uns aktuell nicht gemeldet, aber geblitzt wird, und zwar in der Klingenthaler Straße in Richtung Auerbach, ist ein dunkler Caddy. Wenn Sie auch was gesehen haben, Stausblitzer und mehr, gerne kostenlos durchgeben unter der 0800 30 30 113 oder natürlich per WhatsApp, und die Nummer steht im Netz auf vogtlandradio.de. Dankeschön und wir wünschen eine gute Fahrt.
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2: Mit Sven Hopf, schön, dass Sie dabei sind. Und gleich gibt's bei uns den Wirtschaftsticker.

0: Robbie Neville mit C'est la vie hier im Vogtlandradio. Und damit ist es jetzt 5:45. Mal gucken, was in der Wirtschaft so los ist.
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2: Ich bin Doro Hedrich. Im Vogtland bleibt der Tourismus vor allem eine Sache der Inlandsgäste. Und genau das passt zum sächsischen Gesamttrend. Die Beherbergungsbetriebe im Freistaat sind gut ins Jahr gestartet. Im ersten Quartal des Jahres wurden nach vorläufigen Zahlen rund 1,45 Millionen Gästeankünfte gezählt. Das sind 4,8% mehr als im gleichen Zeitraum des Vorjahres. Auch die Übernachtungen legten zu, um 4% auf rund 3,5 Millionen. Der Anteil der ausländischen Gäste lag sachsenweit bei knapp 10%. Die meisten kamen aus Polen, Österreich und Tschechien. Besonders gefragt bei internationalen Gästen bleiben Dresden und Leipzig. In den Urlaubsregionen wie dem Erzgebirge und dem Vogtland dominieren dagegen weiterhin Besucher aus Deutschland.
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5: Hier und da ziehen noch mal ein paar dickere Wolkenfelder durch bei 18 bis 19 Grad in der Spitze. In Richtung Abend und Nacht wird es aber immer mehr aufklaren. Dann die Nacht wird ja relativ frisch, so im einstelligen Temperaturbereich, 7 bis 9 Grad maximal. Morgen sieht es aber sehr freundlich aus, da dann ein Mix aus Sonne und Wolken bei 22 Grad. In Richtung Abend kann es hier und da mal etwas tröpfeln, aber das ist nichts Großflächiges. Der Sonntag, der sieht dann sehr gut aus, da 21 Grad maximal und ein trockener Mix aus Sonne und Wolken. 17.30 Uhr, 5:30 ist es jetzt.
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6: Ich bin Romy Plank. Die Polizei ermittelt zu zwei Radunfällen in Plauen und Klingenthal. Zunächst wurde am Nachmittag in Plauen ein 69-jähriger Fahrradfahrer von einem Auto an der Südinsel erfasst. Die Vogtlandbahn verliert offenbar nach rund 30 Jahren ihren Auftrag im Vogtlandnetz. Nach aktuellen Informationen der freien Presse unter Berufung auf das EU-Vergabeportal soll ab Ende 2029 die Erzgebirgsbahn übernehmen. In Vorbereitung auf das Schleizer Dreieck Jedermann-Radrennen in 2 Wochen können Teilnehmer morgen auch an einer Trainingsrunde teilnehmen. Angeführt wird sie von Olympiateilnehmerin Vera Hohlfeld. Soweit Vogtlandradio kompakt.
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5: 17:55 ist es. Hallo, lieber Autofahrer. Verkehrstechnisch geht's jetzt langsam entspannt ins Wochenende rein. Keine Verkehrsbehinderung, keine Blitzer gemeldet. Wenn Sie aber was gesehen haben, Staus, Blitzer und mehr, geben Sie uns das gerne kostenlos bitte durch unter der 0800 30 30 113 oder schreiben Sie uns eine WhatsApp und die Nummer steht im Internet auf vogtlandradio.de. Dankeschön und kommen Sie gut durch den Feierabendverkehr.
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Peter Maffay, über sieben Brücken musst du gehen. Hier im Vogtlandradio, 17:45 ist es gleich. Und über viele Hürden, Brücken und so weiter und so fort musste auch Alexander Zverev gehen. Vor allem, ja, was das Ansehen bei den Fans in Deutschland betrifft. Da sind ja einige, die ihn durchaus gerne mal hobbymäßig kritisieren. Aber er hat es geschafft. Er steht wieder mal in einem Grand Slam-Finale. Diesmal bei den French Open. Und die Chance auf seinen ersten Grand Slam-Titel ist ja so groß wie nie, nachdem ja die Weltelite jetzt nicht mehr mit dabei ist oder sowieso nicht starten konnte, so wie beispielsweise Carlos Alcaraz. Er hat sich jetzt im Halbfinale durchgesetzt gegen den Tschechen Jakub Menšík und hat dort mit 7:5, 6:2, 3:6 und dann am Ende 6:3, also 3:1 nach Sätzen gewonnen. Wird dann auf jeden Fall am Sonntag seinen ersten Grand Slam Titel in Angriff nehmen. Im Finale wartet ein Italiener auf ihn, so viel ist schon mal klar. Es wird entweder Matteo Arnaldi sein oder Flavio Cobolli. Die beiden spielen heute 19 Uhr noch das zweite Halbfinale aus. Sonntag sind wir dann auf jeden Fall schlauer, ob es Alexander Zverev dann schafft, im Finale sich durchzusetzen. Würde auf jeden Fall dann wieder mal einen, ja, denke ich, durchaus auch Schwung für den Tennis in Deutschland bringen. Schauen wir mal.

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1: Die Temperaturen sind aktuell immer noch so bei 17 bis 18 Grad unterwegs in der Spitze. Es wird auch dann immer mehr auflockern in Richtung Abend und Nacht. Bei überwiegend sternem, klarem Himmel sind dann so 7 bis 9 Grad nachts drin. Morgen starten wir freundlich in den Tag rein. Bei 22 Grad in der Spitze wird es auch tagsüber einen trockenen Mix aus Sonne und Wolken geben. Erst in Richtung Abend ziehen hier und da mal ein paar Wolken durch, die auch vereinzelt mal ein paar Regentröpfchen mit sich bringen können. Aber dann schon der Sonntag bleibt wieder trocken. Da dann auch ein sehr freundliches Bild. Bei 21 Grad in der Spitze haben wir Sonne und Wolken im Wechsel. Und jetzt ist es 18 Uhr.
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2: Ich bin Romy Plank. Die Polizei ermittelt sogleich zwei Radunfällen in Plauen und Klingenthal. Zunächst wurde gestern Nachmittag in Plauen ein 69-jähriger Radfahrer von einem Auto an der Südinsel erfasst.
3: Er hatte gestern auf der Hofer Landstraße die Fußgängerfurt überquert, stürzte nach dem Zusammenstoß und kam ins Krankenhaus. Der 88-jährige Autofahrer muss sich nun wegen fahrlässiger Körperverletzung verantworten. Und in Klingenthal wurde eine ebenfalls 69 Jahre alte Radfahrerin von einem Wagen erfasst. Laut Polizei hatte ihr der Autofahrer an der B283 die Vorfahrt genommen. Doro Hedrich, Vogtlandradio.
2: Die Vogtlandbahn verliert offenbar nach rund 30 Jahren ihren Auftrag im Vogtlandnetz. Nach aktuellen Informationen der freien Presse unter Berufung auf das EU-Vergabeportal soll ab Ende 2029 die Erzgebirgsbahn übernehmen. Der endgültige Zuschlag steht allerdings noch immer aus. Betroffen sind die Linien RB1, 2 und 5. Der neue Verabschiedungsraum auf dem Plauner Hauptfriedhof ist fertig. Der modern gestaltete Raum wird demnach jetzt für Trauerfeiern genutzt, schreibt die Stadt heute. Entstanden ist dabei ein barrierefreier und technisch modern ausgestatteter Bereich im denkmalgeschützten Krematorium. Für das Gesamtprojekt wurden rund 400.000 Euro investiert. In Vorbereitung auf das Schleizer Dreieck Jedermann-Radrennen in 2 Wochen können Teilnehmer morgen auch an einer Trainingsrunde teilnehmen. Angeführt wird sie von Olympiateilnehmerin Vera Hohlfeld. Sie steht während der Tour auch für Fachfragen parat, teilten die Organisatoren mit.

0: Los geht's morgen 10 Uhr an der Motorwelt am Schleizer Dreieck. Das waren die Vogtland-Radio-Nachrichten.
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2: 2 Minuten nach um 6 ist es. Hallo, liebe Autofahrer. Vorsicht auf der A72 in Richtung Chemnitz.

0: auf dem Standstreifen, die hat Anja entdeckt. Dankeschön fürs Melden. Wenn Sie auch was gesehen haben, Staus, Blitzer und mehr, denn Blitzer sind aktuell nicht gemeldet, aber wie gesagt, gerne durchgeben, kostenlos 0800 30 30 113 oder auch per WhatsApp und die Nummer steht im Netz auf hooglandradio.de. Dankeschön und wir wünschen eine gute Fahrt.
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0: Mit Sven Hopf an diesem Freitagabend und gleich in unserem Musikkalender, da haben wir einen richtigen Klassiker. Der ist schon einige Zeit alt, hat aber damals für einige Kontroversen auch gesorgt, nicht zuletzt wegen eines Auftritts des Künstlers. Klären wir gleich, los geht's mit Crash Adams und Sophie Powers und New Heart.

0: Santana hier im Vogtlandradio mit Maria Maria. Ja, auch so ein moderner Klassiker, der jetzt auch mittlerweile dann schon 26 Jahre auf dem Buckel hat. Mag man kaum glauben, aber die Zeit, die vergeht. Im Jahre 2000 war es dann soweit. Und wir gehen jetzt für unsere folgende Rubrik noch ein klein wenig mehr in der Zeit zurück.
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0: So sieht es aus. 6:45 haben wir es an diesem Freitag, den 5. Juni hier im Vogtland. Und wir gehen tatsächlich ganz weit zurück in die Geschichte, denn wir sind im Jahre 1956 gelandet. Wir müssen ein bisschen ausholen, denn wir reden erstmal um den Titel, um den es heute geht. Es geht um Elvis Presleys Interpretation vom Song Hound Dog. Und Hound Dog, das ist ja so ein Rhythm and Blues, vielleicht auch schon so ein früher Rock'n'Roll Song, der von Jerry Leiber und Mike Stoller geschrieben wurde für Big Mama Thornton. Und natürlich ist der 53 das erste Mal erschienen natürlich. Und am erfolgreichsten war natürlich eben diese Rock'n'Roll-Interpretation, wo wir eben wieder beim Thema Rock'n'Roll sind, durch Elvis Presley im Jahre 1956. Und da ist es dann so, dass er diesen Song live performt hat in der Milton Berle Show, das war damals in der Zeit einer der ersten größeren Fernsehstars, ne? So Multi-Entertainer, Schauspieler ist er gewesen, Komiker und eben Entertainer und so in einer Frühform vielleicht von einer Late-Night-Sendung, wie man es auch immer nennen mag, die Milton Berle Show, und da hat Elvis Presley eben diesen Hound Dog performt und das hat ordentlich Wirbel verursacht, denn das, was ikonisch war an diesem Auftritt, ist, dass Elvis Presley seinen Hüftschwung dort gemacht hat. Er hat so ein bisschen obszöne Gesten, für damalige Zeit obszöne Gesten gemacht und seine Hüften kreisen lassen, um den Mikrofonständer auch herum. Die Frauen im Publikum teilweise ausgeflippt, weil das sowas noch nie gesehen war. Und im Nachhinein wurde das eben von vielen Kritikern dann als sehr obszön, vulgär, animalistisch sogar beschrieben. Die Presse und vor allem auch die Kirche. Ja, die Kirche war da auch sehr empört darüber. Aber das hat natürlich trotzdem Elvis Presleys Erfolg keinen Abbruch getan, dieser Auftritt am 5. Juni 1956 in der Milton Berle Show. Und zu Ehren dieser

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8: Die Sonne bekommt immer mehr Platz gemacht. Die Temperaturen so bei 16 bis 18 Grad momentan unterwegs. In der Nacht bei einem überwiegend sternenklaren Himmel werden wir uns bei 7 bis 9 Grad einpegeln. Morgen sieht es sehr gut aus. Der Start ins Wochenende bringt Sonnenschein mit sich und ab und zu mal ein paar Wolken. Die erste in Richtung Abend hier und da ein paar Tröpfchen verlieren. Aber die Temperaturen bei 22 Grad schon ein bisschen wärmer als heute. Sonntag ähnliche Werte auf dem Thermometer. Dazu dann ein trockener Mix aus Sonne und Wolken. Und der Start in die neue Woche verspricht bei ähnlichem Wetterbild sogar bis zu 24 Grad. Und jetzt ist es 6:30.
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8: Kurz nach 6:30, hallo liebe Autofahrer, wir schauen mal auf die A72. In Richtung Chemnitz zwischen Plauen Ost und Treuen sind zwei defekte LKW auf dem Standstreifen. Dort vorsichtig sein. Danke nochmal an Anja fürs Melden. Wenn Sie auch was gesehen haben, Staus, Blitzer und mehr, den Blitzer gibt es momentan nicht, dann geben Sie uns das durch, kostenlos unter der 0800 30 30 113 oder per WhatsApp. Und die Nummer steht im Netz auf vogtlandradio.de. Dankeschön und kommen Sie gut durch den Verkehr.
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8: Mit Sven Hopf und gleich widmen wir uns wieder einer Coverversion. Und zunächst gibt's aber Stefanie Heinzmann mit My Man is a Mean Man.

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1: Und für das Original gehen wir ins Jahr 1988 zurück und begleiten dort die Musikerin Tracy Chapman mit ihrem ganz großen Hit, der ja auch dann viel zu ihrem internationalen Durchbruch beigetragen hat, nämlich Fast Car. Und dieses Lied wurde natürlich auch ganz, ganz viel gecovert. Das Original von Tracy Chapman hat ihr auch viele Auszeichnungen und Ruhm natürlich eingebracht, wie beispielsweise bei den Grammy Awards 1989, da gewann Chapman nämlich 3 Auszeichnungen, darunter eben für auch die beste weibliche Gesangsdarbietung. Dann, ich habe es schon angesprochen, gecovert worden ist das Lied unzählige Male, zum Beispiel auch vom Country-Musiker Luke Combs, der dann 2023, also noch nicht ganz so lange her, Erfolge damit gefeiert hat. Und 10 Jahre her ist es das Jonas Blue, das ist ein britischer DJ und Musikproduzent, mit einer Tropical House-Version von Fast Car dann nochmal ganz, ganz viel Erfolg gefeiert hat. Als Sängerin ist damals Sophie Elton alias Dakota verpflichtet worden. Ja, und diese Urlaubsflair versprühende Version von Jonas Blue, die ist in ganz, ganz vielen Ländern auch nochmal in den Charts hochgeschossen, unter anderem auch in Australien dann auf der 1 gelandet und dann eben auch in Deutschland oder auch in den USA ganz erfolgreich gewesen. Und die Version hören wir eben jetzt von diesem Tracy Chapman Klassiker Fast Car, diesmal von Jonas Blue.

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1: Ja, das ist immer mehr Blau, was wir am Himmel über dem Vogtland entdecken. Die Wolkendecke reißt auf, auch bis in die Nacht hinein. 18 Grad sind immer noch drin, durchaus aktuell. In der Nacht sind wir bei 7 bis 9 unterwegs bei einem überwiegend sternenklaren Himmel. Und auch morgen zieht nur wenig Gewölk durch. 22 Grad in der Spitze erreichen wir da. In Richtung Abend kann es hier und da mal etwas tröpfeln, aber das ist nicht weiter der Rede wert. Der Sonntag, der wird dann auch sehr freundlich sein. Bei 21 Grad maximal gibt es einen trockenen Mix aus Sonne und Wolken. Und der Start in die neue Woche verspricht auch relativ viel Sonnenschein und bis 24 Grad. 19 Uhr ist es.
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2: Ich bin Romy Plank. Die Sanierung des Weißbachschen Hauses in Plauen schreitet weiter voran. Bis Jahresende soll das ehemalige Zweckgebäude fertig sein. Da bereits die neuen Holzpfeiler im Innern stehen und die Elektrik auch liegt, geht es in den kommenden Monaten mit dem Innenausbau der Räume weiter. Genutzt werden können sie später von Vereinen und als Bürofläche. Projektleiterin Jana Eichler.
3: Die komplette Fassade ist erneuert worden, heißt Fenster, Putz und wo notwendig die Dächer. Im Innenbereich sind die Decken nicht erneuert worden, sondern saniert worden, statisch und brandschutztechnisch ertüchtigt. Und es ist ein Aufzug eingebaut worden und ein Sicherheitstreppenhaus, was die kompletten Areale gemeinsam entfluchtet.
2: Die Vogtlandbahn verliert offenbar nach rund 30 Jahren ihren Auftrag im Vogtland. Nach aktuellen Informationen der freien Presse unter Berufung auf das EU-Vergabeportal soll ab Ende 2029 die Erzgebirgsbahn das Vogtlandnetz übernehmen. Der endgültige Zuschlag steht allerdings noch aus, heißt es. Betroffen sind die Linien RB1, RB2 und RB5. Am Wochenende dürften Oldtimer-Fans mächtig ins Schwärmen kommen. Gleich zwei Rundfahrten sorgen hier für Aufsehen. Zum einen die Oldtimer-Rallye am Samstag und die Baron von Trütschler-Klassik am Sonntag.
4: Für die Sächsische Meisterklassik wurden 85 Fahrzeuge angemeldet. Sie fahren am Samstag von Eibenstock über Schöneck, Bad Elster, Weischlitz, Plauen und Teumar. Am Sonntag startet dann in Falkenstein die Baron von Trütschler Classic. 13 Uhr setzen sich die rund 120 Oldtimer am Rathaus in Bewegung und rollen unter anderem durch Hammerbrücke, Irfersgrün, Hauptmannsgrün und Lengenfeld. Gegen 16 Uhr werden sie in Falkenstein zurückerwartet. Doro Hedrich, Vogtlandradio.
2: In Vorbereitung auf das Schleizer Dreieck Jedermann-Radrennen in zwei Wochen können Teilnehmer morgen auch an einer Trainingsrunde teilnehmen. Angeführt wird sie von Olympiateilnehmerin Vera Hohlfeld. Sie steht während der Tour auch für Fachfragen parat, teilten die Organisatoren mit. Los geht's morgen um 10 an der Motorwelt am Schleizer Dreieck. Das waren die Top-Themen des Tages.
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1: Gleich 7:03. Hallo, liebe Autofahrer. Machen wir es kurz. Es sieht gut aus auf den Straßen. Keine Verkehrsbehinderungen gemeldet und auch keine Blitzer. Wenn Sie was gesehen haben, Staus, Blitzer und mehr, gerne kostenlos durchgeben unter der 0800 30 30 113 oder per WhatsApp. Und die Nummer steht im Netz.

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1: Mit Sven Hopf und gleich dem Feierabendsong des Tages. Und da haben wir einen Klassiker aus den 90er Jahren rausgesucht. Immer gleich.

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1: Der Freitagabend in Ihrem Vogtlandradio. Und da habe ich mir eben gedacht, weil es heute mal der Freitagabend ist und man da auch gerne mal die Woche so ein bisschen Revue passieren lässt im Kopf, sich Gedanken macht, was ist alles so passiert, was bringt das Wochenende und vielleicht auch ein paar positive Gedanken machen, wenn irgendwas Schlechtes passiert ist. Und um eben in diesen Gedanken zu schwelgen, da habe ich mir mal ein passendes Lied rausgesucht, denn die Melodie lädt ja förmlich dazu ein, nämlich Enigma mit Return to Innocence. Heute unser Feierabendsong.

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2: In Richtung Abend und Nacht wird es immer mehr auflockern im Vogtland und dann bei einer überwiegend sternenklaren Nacht sinken die Temperaturen langsam ab. Momentan haben wir noch so 16 bis 17 Grad maximal. In der Nacht werden es dann 7 bis 9 sein. Morgen sehr freundlich, der Start ins Wochenende, 22 Grad in der Spitze, Sonne, Wolken im Wechsel. In Richtung Abend, da werden hier und da mal ein paar Regentropfen fallen. Das ist aber nicht weiter der Rede wert. Der Sonntag, der wird dann sehr freundlich ausfallen bei 21 Grad. In der Spitze ist ganztägig ein trockener Mix aus Sonne und Wolken unterwegs. Der Montag, der Start in die neue Woche, sieht auch freundlich aus. Da dann sogar bis zu 24 Grad. Und jetzt ist es 7:30.
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2: Kurz nach 7:30 ist es. Hallo, liebe Autofahrer. Wir schauen nochmal auf die Straßen im Vogtland. Es sieht sehr gut aus. Momentan keine Verkehrsbehinderungen gemeldet und auch keine Blitzer. Wenn Sie aber was gesehen haben, Staus, Blitzer und mehr, das geben Sie uns gerne kostenlos durch unter der 0800 30 30 113 oder per WhatsApp und die Nummer steht im Netz auf vogtlandradio.de. Wir sagen Dankeschön und wünschen Ihnen eine gute Fahrt ins Wochenende.
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1: Hoch die Hände, Wochenende. Und heute kann man auch ein bisschen später ins Bett gehen, wenn man morgen nicht arbeiten muss. Und dann vielleicht auch das Ausschlafen genießen. Und deswegen heißt mein heutiger Spruch: Am Wochenende kann das Ausschlafen schon mal den ganzen Tag dauern. In dem Sinne, genießen Sie das, was bevorsteht. Schönen Feierabend erstmal. Ihr euer Sven Hopf.

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1: In der Nacht klart der Himmel über dem Vogtland zunehmend auf, bei Tiefstwerten zwischen 9 und 5 Grad. Teilweise entsteht flacher Nebel oder Dunst. Morgen stellt sich eine freundliche Mischung aus Sonne und Wolken ein. Dabei ist es größtenteils trocken. Erst am Abend können vereinzelt Schauer oder Gewitter auftreten. Die Temperaturen erreichen 19 bis 23 Grad maximal.
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1: Ich bin Romy Plank. Die Sanierung des Weißbachschen Hauses in Plauen schreitet weiter voran. Bis Jahresende soll das ehemalige Zweckgebäude fertig sein. Da bereits die neuen Holzpfeiler im Innern stehen und die Elektrik auch liegt, geht es in den kommenden Monaten mit dem Innenausbau der Räume weiter. Genutzt werden können sie später von Vereinen und als Bürofläche. Projektleiterin Jana Eichler.
2: Die komplette Fassade ist erneuert worden, heißt Fenster, Putz und wo notwendig die Dächer. Im Innenbereich sind die Decken nicht erneuert worden, sondern saniert worden, statisch und brandschutztechnisch ertüchtigt. Und es ist ein Aufzug eingebaut worden und ein Sicherheitstreppenhaus, was die kompletten Areale gemeinsam entfluchtet.
1: Die Vogtlandbahn verliert offenbar nach rund 30 Jahren ihren Auftrag im Vogtland. Nach aktuellen Informationen der freien Presse unter Berufung auf das EU-Vergabeportal soll ab Ende 2029 die Erzgebirgsbahn das Vogtlandnetz übernehmen. Der endgültige Zuschlag steht allerdings noch aus, heißt es. Betroffen sind die Linien RB1, RB2 und RB5. Am Wochenende dürften Oldtimer-Fans mächtig ins Schwärmen kommen. Gleich 2 Rundfahrten sorgen hier für Aufsehen. Zum einen die Oldtimer-Rallye am Samstag und die Baron von Trutschler-Klassik am Sonntag.
3: Für die Sächsische Meisterklassik wurden 85 Fahrzeuge angemeldet. Sie fahren am Samstag von Eibenstock über Schöneck, Bad Elster, Weischlitz, Plauen und Teumar. Am Sonntag startet dann in Falkenstein die Baron von Trutschler Classic. 13 Uhr setzen sich die rund 120 Oldtimer am Rathaus in Bewegung und rollen unter anderem durch Hammerbrücke, Irfersgrün, Hauptmannsgrün und Lengenfeld. Gegen 16 Uhr werden sie in Falkenstein zurückerwartet. Doro Hedrich, Vogtlandradio.
1: In Vorbereitung auf das Schleizer Dreieck Jedermann-Radrennen in 2 Wochen können Teilnehmer morgen auch an einer Trainingsrunde teilnehmen. Angeführt wird sie von Olympiateilnehmerin Vera Hohlfeld. Sie steht während der Tour auch für Fachfragen parat, teilten die Organisatoren mit. Los geht's morgen um 10 an der Motorwelt am Schleizer Dreieck. Das waren die Top-Themen des Tages.

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1: In der Nacht klart der Himmel über dem Vogtland zunehmend auf, bei Tiefstwerten zwischen 9 und 5 Grad. Teilweise entsteht flacher Nebel oder Dunst. Morgen stellt sich eine freundliche Mischung aus Sonne und Wolken ein. Dabei ist es größtenteils trocken. Erst am Abend können vereinzelt Schauer oder Gewitter auftreten. Die Temperaturen erreichen 19 bis 23 Grad maximal.
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1: Ich bin Romy Plank. Die Sanierung des Weißbachschen Hauses in Plauen schreitet weiter voran. Bis Jahresende soll das ehemalige Zweckgebäude fertig sein. Da bereits die neuen Holzpfeiler im Innern stehen und die Elektrik auch liegt, geht es in den kommenden Monaten mit dem Innenausbau der Räume weiter. Genutzt werden können sie später von Vereinen und als Bürofläche. Projektleiterin Jana Eichler.
2: Die komplette Fassade ist erneuert worden, heißt Fenster, Putz und wo notwendig die Dächer. Im Innenbereich sind die Decken nicht erneuert worden, sondern saniert worden, statisch und brandschutztechnisch ertüchtigt. Und es ist ein Aufzug eingebaut worden und ein Sicherheitstreppenhaus, was die kompletten Areale gemeinsam entfluchtet.
1: Die Vogtlandbahn verliert offenbar nach rund 30 Jahren ihren Auftrag im Vogtland. Nach aktuellen Informationen der freien Presse unter Berufung auf das EU-Vergabeportal soll ab Ende 2029 die Erzgebirgsbahn das Vogtlandnetz übernehmen. Der endgültige Zuschlag steht allerdings noch aus, heißt es. Betroffen sind die Linien RB1, RB2 und RB5. Am Wochenende dürften Oldtimer-Fans mächtig ins Schwärmen kommen. Gleich zwei Rundfahrten sorgen hier für Aufsehen. Zum einen die Oldtimer-Rallye am Samstag und die Baron von Trutschler-Klassik am Sonntag.
3: Für die Sächsische Meisterklassik wurden 85 Fahrzeuge angemeldet. Sie fahren am Samstag von Eibenstock über Schöneck, Bad Elster, Weischlitz, Plauen und Teumar. Am Sonntag startet dann in Falkenstein die Baron von Trutschler Classic. 13 Uhr setzen sich die rund 120 Oldtimer am Rathaus in Bewegung und rollen unter anderem durch Hammerbrücke, Irfersgrün, Hauptmannsgrün und Lengenfeld. Gegen 16 Uhr werden sie in Falkenstein zurückerwartet. Doro Hedrich, Vogtlandradio.
1: In Vorbereitung auf das Schleizer Dreieck Jedermann-Radrennen in zwei Wochen können Teilnehmer morgen auch an einer Trainingsrunde teilnehmen. Angeführt wird sie von Olympiateilnehmerin Vera Hohlfeld. Sie steht während der Tour auch für Fachfragen parat, teilten die Organisatoren mit. Los geht's morgen um 10 an der Motorwelt am Schleizer Dreieck. Das waren die Top-Themen des Tages.

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